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1: Nach einer kühlen Nacht mit Tiefstwerten von bis zu 8 Grad kommt am Samstag ab und zu die Sonne durch, mit vereinzelten Regenschauern allerdings. Die Werte steigen im Laufe des Tages auf bis zu 13 Grad in Rottweil und Eixheim, 12 Grad in Dornstetten und ebenfalls 12 Grad in Löffingen.
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2: Ich bin Dirk Zeitler. Die Bahn tritt bei der Sanierung ihres stark belasteten Netzes auf die Bremse. Bis 2031 sollen nur noch 13 statt 21 vielbefahrene Strecken umfassend erneuert werden. Die übrigen Projekte kommen später dran.
3: Der Knackpunkt ist, die Bahn will weniger Großbaustellen gleichzeitig stemmen und dafür die Abläufe verbessern. Umleitungsstrecken sollen besser vorbereitet und der Verkehr nach einer Sanierung schrittweise wieder hochgefahren werden. Denn zuletzt gab es nach Bauarbeiten immer wieder Probleme mit Verspätungen und Zugausfällen. Gestrichen werde aber keine Sanierung, betonen Bahn und Bund. Dringend notwendige Arbeiten sollen auch auf den später eingeplanten Strecken stattfinden. Thomas Bleskin, Nachrichtenredaktion.
2: Der Anteil der Jugendlichen, die ihre Schulzeit ohne Abschluss beenden, hat den höchsten Wert seit mehr als 20 Jahren erreicht. Das zeigen Daten des Statistischen Bundesamts. Im Schuljahr 2024-2025, neuere Zahlen liegen noch nicht vor, haben demnach 65.000 Jugendliche die Schule ohne Abschluss verlassen.
4: Das ist ein Anteil von 8,4% an allen Schulabgängern in diesem Schuljahr. Einen so hohen Wert gab es zuletzt kurz nach der Jahrtausendwende. Die aktuelle Misere zieht sich durch die ganze Bildungskette. Das zeigen Tests immer wieder. Grundschüler haben immer mehr Probleme mit Lesen und Mathe und Jugendliche schneiden bei der PISA-Studie schlechter ab. Als Grund werden unter anderem Sprachprobleme durch Zuwanderung genannt. Die Politik will deshalb jetzt bundesweit schon vor der Grundschule gegensteuern mit Sprachtests für Vierjährige in der Kita. Gratsch, Nachrichtenredaktion.
2: In Mecklenburg-Vorpommern nimmt ein neues Regierungsbündnis Form an. Nach der SPD hat auch die Linke für Koalitionsverhandlungen gestimmt. Jetzt sind noch die Grünen dran. Die entscheiden heute bei einem kleinen Parteitag in Rostock. Stimmen sie zu, starten die Verhandlungen am Montag. Entwarnung nach dem Erdbeben in Panama. Ein Beben der Stärke 7,7 hat den Pazifik-Anrainern kurz Sorgen gemacht. Das Pazifik-Tsunami-Warnzentrum hatte vor möglichen Wellen an Küsten von 9 Ländern gewarnt. Jetzt ist die Gefahr vorbei, teilte das Zentrum mit. In Panama selbst gibt es Gebäudeschäden.
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1: Nach einer kühlen Nacht mit Tiefstwerten von bis zu 8 Grad kommt am Samstag ab und zu die Sonne durch, mit vereinzelten Regenschauern allerdings. Die Werte steigen im Laufe des Tages auf bis zu 13 Grad in Rottweil und Eixheim, 12 Grad in Dornstetten und ebenfalls 12 Grad in Löffingen.
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2: Ich bin Dirk Zeitler. Die Deutsche Bahn tritt bei der Sanierung ihres stark belasteten Netzes auf die Bremse. Bis 2031 sollen nur noch 13 statt 21 vielbefahrene Strecken umfassend erneuert werden. Die übrigen Projekte kommen später dran.
3: Der Knackpunkt ist, die Bahn will weniger Großbaustellen gleichzeitig stemmen und dafür die Abläufe verbessern. Umleitungsstrecken sollen besser vorbereitet und der Verkehr nach einer Sanierung schrittweise wieder hochgefahren werden. Denn zuletzt gab es nach Bauarbeiten immer wieder Probleme mit Verspätungen und Zugausfällen. Gestrichen werde aber keine Sanierung, betonen Bahn und Bund. Dringend notwendige Arbeiten sollen auch auf den später eingeplanten Strecken stattfinden. Thomas Bleskin, Nachrichtenredaktion.
2: Die USA haben weitreichende Sanktionen gegen den Internationalen Strafgerichtshof verhängt. Transaktionen mit dem Gericht werden verboten und sämtliche Vermögenswerte in den USA gesperrt. Die Maßnahmen treten nach 180 Tagen in Kraft. Ein Anlass ist der Haftbefehl gegen Israels Ministerpräsident Netanyahu wegen des Verdachts auf Kriegsverbrechen. Deutschland und 8 weitere Vertragsstaaten weisen die Sanktionen entschieden zurück. Die asiatischen Plattformen Shein, Temu und AliExpress haben im dritten Quartal in Deutschland deutlich weniger umgesetzt. Das teilte der Bundesverband E-Commerce und Versandhandel mit. Die Erlöse gingen im Vergleich zum Vorjahreszeitraum um mehr als ein Drittel zurück.
4: Die zusätzlichen Kosten für kleine Pakete aus Nicht-EU-Staaten bremsen den Boom der Plattformen. Seit dem Sommer sind alle Sendungen aus Drittstaaten zollpflichtig. Für Kleinsendungen bis 150 Euro ist eine Pauschale von 3 Euro fällig. Ab November gilt zudem eine Bearbeitungsgebühr von 2 Euro. Gerade die günstigen Produkte aus Asien werden dadurch teuer und verlieren offenbar Käufer. Online-Händlern aus Deutschland setzen die billigen Shops aus Asien seit einiger Zeit zu. Deshalb fordert der Branchenverband, bestehende Regeln konsequent durchzusetzen. Thomas Bremser, Nachrichtenredaktion.
2: Zum Sport. Ausgerechnet Niklas Füllkrug hat Borussia Dortmund nach der langen Länderspielpause den ersten Fußball-Bundesliga-Rückschlag beschert. Der Ex-Dortmunder erzielte in der Nachspielzeit den 2:2-Ausgleich für Werder Bremen. Es war Dortmunds erster Punktverlust nach 4 Siegen in den ersten 4 Spielen.
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1: Nach einer kühlen Nacht mit Tiefstwerten von bis zu 8 Grad kommt am Samstag ab und zu die Sonne durch, mit vereinzelten Regenschauern allerdings. Die Werte steigen im Laufe des Tages auf bis zu 13 Grad in Rottweil und Eixheim, 12 Grad in Dornstetten und ebenfalls 12 Grad in Löffingen.
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2: Ich bin Dirk Zeitler. Die US-Regierung hat Sanktionen gegen den Internationalen Strafgerichtshof verhängt. Die Ankündigung kam nur Stunden, nachdem die frühere Richterin am Weltstrafgericht Pillay den Friedensnobelpreis erhalten hatte.
3: Die USA machen ernst. Sie wollen das Gericht Stein für Stein abbrechen. So hatten sie gedroht. Und diese Strafmaßnahmen treffen tatsächlich das gesamte Gericht. Es kann abgekoppelt werden von allen finanziellen Transaktionen, der digitalen Kommunikation. Das Gericht wäre also total gelähmt. Und warum? Für die USA ist das Weltstrafgericht politisch ausgerichtet. Es richte sich gegen die USA und seine Verbündeten, so sagen sie. Aus Amsterdam, Bettina Visser.
2: Mit der neuen Führerscheinreform soll es für Fahrschüler ab dem kommenden Jahr im günstigsten Fall bis zu 1.000 Euro günstiger werden. Das sagte Bundesverkehrsminister Bilger der Welt. Fahrlehrerverbände bleiben skeptisch.
4: Bis zu 1.000 Euro weniger, das wäre eine große Entlastung, denn ein Führerschein kostet im Schnitt rund 3.400 Euro. Die Reform soll vor allem durch digitalen Theorieunterricht und weniger Bürokratie Geld sparen. Geplant sind außerdem Änderungen bei Prüfungen und Pflichtfahrten. Fahrlehrerverbände warnen jedoch, weniger Unterricht und Übung könnten die Sicherheit gefährden. Sie wollen, dass ein Teil der Theorie weiter im Klassenzimmer stattfindet. Noch ist die Reform nicht beschlossen, Bundestag und Bundesrat müssen zustimmen. Starten könnte sie Anfang nächsten Jahres. Thomas Bremser, Nachrichtenredaktion.
2: Die Bahn saniert weniger Strecken als geplant. Bis 2031 sollen nur noch 13 statt 21 vielbefahrene Strecken umfassend erneuert werden. Das teilten die Deutsche Bahn und das Verkehrsministerium mit. Die übrigen Sanierungen folgen später. Wann genau ist offen? Der ursprüngliche Zeitplan, bis 2036 alle rund 40 geplanten Strecken fertigzustellen, gilt nicht mehr. Zum Sport. Ausgerechnet Niklas Füllkrug hat Borussia Dortmund nach der langen Länderspielpause den ersten Fußball-Bundesliga-Rückschlag beschert. Der Ex-Dortmunder erzielte in der Nachspielzeit den 2:2-Ausgleich für Werder Bremen. Es war Dortmunds erster Punktverlust nach 4 Siegen in den ersten 4 Spielen.
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1: Nach einer kühlen Nacht mit Tiefstwerten von bis zu 8 Grad kommt am Samstag ab und zu die Sonne durch, mit vereinzelten Regenschauern allerdings. Die Werte steigen im Laufe des Tages auf bis zu 13 Grad in Rottweil und Eixheim, 12 Grad in Dornstetten und ebenfalls 12 Grad in Löffingen.
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2: Ich bin Dirk Zeitler. In Mecklenburg-Vorpommern nimmt ein rot-rot-grünes Regierungsbündnis weiter Form an. Nach der SPD hat jetzt auch die Linke für Koalitionsverhandlungen gestimmt, und zwar einstimmig. Das hat der Landesvorstand am späten Abend bestätigt. Zuvor hatten die Verhandlungsführer aller drei Parteien nach Abschluss der Sondierungsgespräche die Aufnahme von Koalitionsverhandlungen empfohlen. Jetzt sind noch die Grünen dran. Die entscheiden heute bei einem kleinen Parteitag in Rostock. Stimmen sie zu, starten die Verhandlungen am Montag. Die US-Regierung hat Sanktionen gegen den Internationalen Strafgerichtshof verhängt. Man werde Transaktionen mit dem Gericht untersagen, seine Ressourcen abschneiden und seine Handlungsfähigkeit beschränken, teilte das US-Außenministerium mit. Die Ankündigung kam nur Stunden, nachdem die frühere Richterin am Weltstrafgericht Pillay den Friedensnobelpreis erhalten hatte.
3: Die USA machen ernst. Sie wollen das Gericht Stein für Stein abbrechen. So hatten sie gedroht. Und diese Strafmaßnahmen treffen tatsächlich das gesamte Gericht. Es kann abgekoppelt werden von allen finanziellen Transaktionen, der digitalen Kommunikation. Das Gericht wäre also total gelähmt. Es gibt nur noch eine Hoffnung. Die Sanktionen treten nämlich erst in 6 Monaten in Kraft. Es gibt also Zeit zum Verhandeln. Aus Amsterdam, Bettina Visser.
2: Die Deutsche Bahn tritt bei der Sanierung ihres stark belasteten Netzes auf die Bremse. Bis 2031 sollen nur noch 13 statt 21 vielbefahrene Strecken umfassend erneuert werden. Die übrigen Projekte kommen später dran.
4: Der Knackpunkt ist, die Bahn will weniger Großbaustellen gleichzeitig stemmen und dafür die Abläufe verbessern. Umleitungsstrecken sollen besser vorbereitet und der Verkehr nach einer Sanierung schrittweise wieder hochgefahren werden. Denn zuletzt gab es nach Bauarbeiten immer wieder Probleme mit Verspätungen und Zugausfällen. Gestrichen werde aber keine Sanierung, betonen Bahn und Bund. Dringend notwendige Arbeiten sollen auch auf den später eingeplanten Strecken stattfinden. Thomas Bleskin, Nachrichtenredaktion.
2: Zum Sport. Ausgerechnet Niklas Füllkrug hat Borussia Dortmund nach der langen Länderspielpause den ersten Fußball-Bundesliga-Rückschlag beschert. Der Ex-Dortmunder erzielte in der Nachspielzeit den 2:2-Ausgleich für Werder Bremen. Es war Dortmunds erster Punktverlust nach 4 Siegen in den ersten 4 Spielen.
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3: Der Samstag begrüßt uns eher regnerisch. Die Temperaturen lagen am Morgen bei ungefähr 9 Grad in Bad Dürheim und Gunningen, 10 Grad in Dornhan und 9 Grad in Albstadt. Zum Mittag steigen die Temperaturen auf bis zu 12 Grad an und morgen erwarten wir Höchsttemperaturen von bis zu 11 Grad. Da kommt teilweise sogar die Sonne raus.
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4: Ich bin Katrin Müller. Nach den herben Waldschlappen der CDU bei den drei Landtagswahlen im September stellt CSU-Politiker Manfred Weber die Brandmauer zur AfD in Frage. Die Brandmauer im Sinne von die oder wir müsse Geschichte sein, sagte der EVP-Fraktionschef im Europaparlament der Süddeutschen Zeitung. Das bisherige Konzept sei gescheitert. Weber betont, die Brandmauer ersetze keine Politik. In Thüringen und Sachsen, wo die Union Minderheitsregierungen habe, stimme sie dauernd mit linken Parteien ab und mache damit noch linkere Politik. Die Bahn tritt bei der Sanierung ihres stark belasteten Netzes auf die Bremse. Bis 2031 sollen nur noch 13 statt 21 vielbefahrene Strecken umfassend erneuert werden. Die übrigen Projekte kommen später dran. Wann alle rund 40 geplanten Generalsanierungen abgeschlossen sein werden, ist noch offen.
5: Der Knackpunkt ist, die Bahn will weniger Großbaustellen gleichzeitig stemmen und dafür die Abläufe verbessern. Umleitungsstrecken sollen besser vorbereitet und der Verkehr nach einer Sanierung schrittweise wieder hochgefahren werden. Denn zuletzt gab es nach Bauarbeiten immer wieder Probleme mit Verspätungen und Zugausfällen. Gestrichen werde aber keine Sanierung, betonen Bahn und Bund. Dringend notwendige Arbeiten sollen auch auf den später eingeplanten Strecken stattfinden. Thomas Bleskin, Nachrichtenredaktion.
4: Heute wird's wieder spannend. Auf der Frankfurter Buchmesse wird das Jugendwort des Jahres verkündet. Drei Begriffe haben nach der bisherigen Abstimmung noch Chancen auf den Titel.
6: Drei englische Begriffe sind im Finale. Erstens Crash Out. Das nutzen Jugendliche, wenn jemand völlig ausrastet oder extrem emotional reagiert. Manchmal auch ironisch gemeint, zum Beispiel, wenn mein Akku gleich alle ist, gehe ich Crash Out. Kandidat 2, Peak, heißt im Englischen so viel wie Gipfel und Jugendliche beschreiben damit etwa, was sie als Höhepunkt oder als super gut empfinden. Beispiel, das Konzert war echt Peak. Und als drittes im Finale ist Rage Bait. Gemeint sind da oft Inhalte in sozialen Medien, die einen absichtlich wütend machen wollen, um Klicks, Kommentare, Likes und Reichweite zu generieren. Onni Tocherau, Berlin.
4: Zum Fußball. Niklas Füllkrug hat Borussia Dortmund nach der langen Länderspielpause den ersten Bundesliga-Rückschlag beschert. Der Ex-Dortmunder erzielte in der Nachspielzeit den 2:2-Ausgleich für Werder Bremen. Es war Dortmunds erster Punktverlust nach 4 Siegen in den ersten 4 Spielen.
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1: 10. Oktober 1984. Corey Hart ist mit Sunglasses at Night neu in den deutschen Charts. Schwarze Lederjacke, zerzauste Haare und eine dunkle Sonnenbrille. Mitten in der Nacht. Mit Sunglasses at Night landet der Kanadier Corey Hart 1984 einen der größten Synth-Pop-Hits des Jahres. Die Idee dazu entsteht 2 Jahre früher, während der Aufnahmen zu seinem Debütalbum First Offense in England. 1982 verbringt der damals 19-jährige Hart 2 Monate in der Nähe von Manchester in einem Studio. Zuvor hat er sich in London extra noch eine Markensonnenbrille gekauft. Doch im ständig regnerischen England kommt er kaum dazu, sie zu tragen. Zurück in Kanada arbeitet er an einem unfertigen Song. Dabei erinnert er sich an die Sonnenbrille aus England und wie er sie nie aufgesetzt hat, weil es ja so sinnlos wäre, die tagsüber in England zu tragen. Fast so, als würde man sie nachts aufsetzen. Also kommt ihm die ungewöhnliche Textidee »I wear my sunglasses at night«. Und aus dieser absurden Zeile entsteht schließlich sein größter Hit.

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1: Der Samstag begrüßt uns eher regnerisch. Die Temperaturen lagen am Morgen bei ungefähr 9 Grad in Bad Dürrheim und Gunningen, 10 Grad in Dornhan und 9 Grad in Albstadt. Zum Mittag steigen die Temperaturen auf bis zu 12 Grad an und morgen erwarten wir Höchsttemperaturen von bis zu 11 Grad. Da kommt teilweise sogar die Sonne raus.
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2: Ich bin Katrin Müller. Die Spritpreise sind infolge des Iran-Kriegs weiter hoch. US-Präsident Trump hat kurz vor den für ihn wichtigen Zwischenwahlen in den USA nun mit Kreml-Chef Putin einen Deal ausgehandelt. Nach einem Gespräch mit Putin verkündete Trump eine Vereinbarung zu Lieferungen von Hunderttausenden Tonnen an Diesel aus Russland. Die USA heben dafür vorübergehend Sanktionen gegen russischen Diesel auf. Der Kreml bestätigte den Deal. Der ukrainische Präsident Zelensky kritisierte ihn mit Blick auf den russischen Angriffskrieg gegen sein Land scharf. In Mecklenburg-Vorpommern stehen die Zeichen auf Rot-Rot-Grün. Nach zweiwöchigen Sondierungsgesprächen haben die Verhandler von SPD, Linken und Grünen ihren Parteien empfohlen, Koalitionsverhandlungen für das erste Dreierbündnis in der Geschichte des Bundeslandes aufzunehmen. Am Abend stimmten die Gremien der SPD und der Linken zu.
3: Nun fehlen noch die Grünen als Dritte im Bunde. Sie treffen sich heute in Rostock. Sollten auch sie einverstanden sein mit der Aufnahme von Koalitionsverhandlungen, soll es am Montag losgehen. Über die Posten der Ministerinnen und Minister werde ganz zum Schluss gesprochen, sagte Ministerpräsidentin Schwesig. Die drei Parteien haben große Pläne. In den Sondierungen verständigten sich die Verhandler auf zentrale Vorhaben. So sollen etwa fast 2 Milliarden Euro aus dem Sondervermögen in die Modernisierung des Landes fließen. Dirk Zeitler, Nachrichtenredaktion.
2: Spannung auf der Frankfurter Buchmesse. Heute wird dort das Jugendwort des Jahres verkündet. Drei Begriffe haben nach der bisherigen Abstimmung noch Chancen auf den Titel.
4: Drei englische Begriffe sind im Finale. Erstens Crash Out. Das nutzen Jugendliche, wenn jemand völlig ausrastet oder extrem emotional reagiert. Manchmal auch ironisch gemeint, zum Beispiel, wenn mein Akku gleich alle ist, gehe ich Crash Out. Kandidat 2, Peak, heißt im Englischen so viel wie Gipfel und Jugendliche beschreiben damit etwa, was sie als Höhepunkt oder als super gut empfinden. Beispiel, das Konzert war echt Peak. Und als drittes im Finale ist Rage Bait. Gemeint sind da oft Inhalte in sozialen Medien, die einen absichtlich wütend machen. Machen wollen, um Klicks, Kommentare, Likes und Reichweite zu generieren. Onni Tochau, Berlin.
2: Zum Fußball. Niklas Füllkrug hat Borussia Dortmund nach der langen Länderspielpause den ersten Bundesliga-Rückschlag beschert. Der Ex-Dortmunder erzielte in der Nachspielzeit den 2:2-Ausgleich für Werder Bremen. Es war Dortmunds erster Punktverlust nach 4 Siegen in den ersten 4 Spielen.
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1: Wir sind drin im Wochenende und ganz egal, ob ihr heute schon große Pläne habt oder einfach mal ein bisschen durchschnaufen wollt, ich hoffe, ihr findet Zeit für schöne Dinge. Heute ist übrigens Welthundetag, apropos schön. Und da muss ich natürlich wieder fragen, was hat euer Vierbeiner denn schon mal so richtig angestellt oder ausgeheckt? 0172 577 1677. Stefan aus Speichingen.
2: Ja, was hat unser Hund Desheim alles schon angestellt? Da gibt es viel. Was ich total verrückt fand, er sprang nämlich immer die Türklinke hoch. Und da dachten wir, das unterbinden wir jetzt mal. Machen wir Senf an die Türklinke. So haben wir es gelesen. Soll die Hunde davon abhalten. Was hat er gemacht? Er hat lecker den Senf abgeleckt und hat danach die Türklinke betätigt.
1: Sehr gut. Ich habe auch einen Hund, Carlos, unser Labrador. Mit dem werde ich auch eine Runde drehen, damit er nicht auch auf dumme Gedanken kommt. Wenn ihr noch ein Ausflugsziel heute sucht, der Cannstatter Wasen, da läuft gerade das Abschlusswochenende. Morgen zum Finale dann das Feuerwerk. Wer es dort aber nicht mehr hinschafft, für den haben wir viele weitere Veranstaltungstipps auf antenne1-neckarburg.de. Guckt doch dort mal vorbei. Also nutzt das Wochenende aus und wir hören uns dann wieder am Montag ab 5.30 Uhr.
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1: Ich bin Jenny Lukacs. Hallo! Nächsten Freitag wird es wieder richtig laut im Hexenkessel, denn am 9. Spieltag der diesjährigen DEL-Saison spielen unsere Wild Wings zu Hause. Und um 19.30 Uhr geht's los gegen den ERC Ingolstadt. Momentan läuft's für unser Team ja leider nicht ganz so rund. In der DEL-Tabelle stehen wir momentan ganz unten. Und ich glaube, wir sind alle der gleichen Meinung, dass sich daran sofort etwas ändern muss. Und das könnte so klingen. Ein ganz wichtiger Faktor für ein gutes Spiel sind natürlich auch die Fans. Denn was wäre Eishockey ohne Stimmung auf den Rängen? Alle treuen Fans sollten jetzt die Ohren spitzen. 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
2: Yay!
1: Ihr wollt dabei sein? 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Oder schickt es uns per Privatnachricht, ebenfalls auf Instagram, falls ihr die Funktion noch nicht haben solltet. Und da ist es völlig egal, ob ihr auf dem Foto seid, ob ihr mit Merch drauf seid, mit euren Liebsten in der Helios Arena. Schickt uns euer schönstes Wild Wings-Foto. 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
2: Der Samstag begrüßt uns eher regnerisch. Die Temperaturen lagen am Morgen bei ungefähr 9 Grad in Bad Dürrheim und Gunningen, 10 Grad in Dornhan und 9 Grad in Albstadt. Zum Mittag steigen die Temperaturen auf bis zu 12 Grad an und morgen erwarten wir Höchsttemperaturen von bis zu 11 Grad. Da kommt teilweise sogar die Sonne raus.
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3: Ich bin Katrin Müller. US-Präsident Trump hat nach einem Gespräch mit Kreml-Chef Putin eine Vereinbarung zur Lieferung von Hunderttausenden Tonnen an Diesel aus Russland verkündet. Die USA heben dafür vorübergehend Sanktionen gegen russischen Diesel auf. Moskau bestätigte den Deal. Aus der Ukraine kam dagegen scharfe Kritik.
4: Washington hat eben erst schärfere Sanktionen gegen Russland beschlossen, die genau gegen die Öl- und Gasexporte zielen, die Moskaus Kriegskasse klingeln lassen. Aber US-Präsident Trump steht innenpolitisch unter Druck. Die Spritpreise sind stark gestiegen und die wichtigen Zwischenwahlen stehen an. Laut Trump sollen mehr als 300.000 Tonnen Diesel für die USA und den Weltmarkt jetzt zur Verfügung gestellt werden, später mehr. Kiew warnte, Russland werde die USA nun noch weniger ernst nehmen. Präsident Zelensky nannte die Sanktionspause eine Investition in den Krieg. Ursula Winkler, Nachrichtenredaktion.
3: In Mecklenburg-Vorpommern stehen die Zeichen auf Rot-Rot-Grün. Nach zweiwöchigen Sondierungsgesprächen haben die Verhandler von SPD, Linken und Grünen ihren Parteien empfohlen, Koalitionsverhandlungen für das erste Dreierbündnis in der Geschichte des Bundeslandes aufzunehmen. Am Abend stimmten die Gremien der SPD und der Linken zu.
5: Nun fehlen noch die Grünen als Dritte im Bunde. Sie treffen sich heute in Rostock. Sollten auch sie einverstanden sein mit der Aufnahme von Koalitionsverhandlungen, soll es am Montag losgehen. Über die Posten der Ministerinnen und Minister werde ganz zum Schluss gesprochen, sagte Ministerpräsidentin Schwesig. Die drei Parteien haben große Pläne. In den Sondierungen verständigten sich die Verhandler auf zentrale Vorhaben. Dirk Zeitler, Nachrichtenredaktion.
3: Wieder mal sind Tests mit künstlicher Intelligenz aus dem Ruder gelaufen. So hat KI der Entwicklerfirma Anthropic einen falschen Hinweis auf einer Polizeiwebsite zur Aufklärung ungelöster Mordfälle eingereicht. In einem weiteren Zwischenfall füllte die KI-Software Formulare auf einer US-Regierungsseite aus, hieß es in einem Blog-Eintrag von Anthropic. Medienberichten zufolge waren es 20 Visa-Anträge beim amerikanischen Außenministerium. Die Unternehmen trainieren aktuell sogenannte KI-Agenten, die selbstständig Aufgaben erfüllen sollen. Zum Fußball. Niklas Füllkrug hat Borussia Dortmund nach der langen Länderspielpause den ersten Bundesliga-Rückschlag beschert. Der Ex-Dortmunder erzielte in der Nachspielzeit den 2:2-Ausgleich für Werder Bremen. Es war Dortmunds erster Punktverlust nach 4 Siegen in den ersten 4 Spielen.
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1: Bryan Adams steht am Montag auf der Bühne in Mannheim und wir haben unsere Gewinner gefunden, die hin dürfen.
2: Das ist nicht dein Ernst.
3: Super, oh mein Gott, vielen Dank.
4: Ich danke dir, Susanka.
1: Wir wünschen viel Spaß jetzt am Montag. Außerdem ging es bei uns um die Schulzeit. Zum Welttag der Lehrer am Montag haben wir gefragt, was hättet ihr in der Schule eigentlich lieber gelernt? Lisa aus Tübingen.
5: Genau, ich finde, dass die Schule ein bisschen mehr Fokus auf Vorbereitung im Bereich Finanzen und Steuererklärung legen sollte. Denn das ist einfach was, was uns alle betrifft.
1: Oder insgesamt der Umgang mit Geld. Das kam dabei unterm Strich am deutlichsten zum Vorschein. Wir haben drüber geredet. Und für alle Bücherfans, der Tuttlinger Literaturherbst ist gestartet. Am Montag geht's dort im Programm weiter. Und am Montag geht's auch wieder bei uns um ein Buch, nämlich das Tagebuch der großen Hits. Da lernt ihr natürlich bei uns täglich immer was aus der Historie von Rock und Pop. Also genießt das Wochenende und dann sind wir am Montag alle wieder am Start ab 5.30 Uhr.
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1: Mit Jenny Lukacs. Hallo. Zwei Läufe, zwei Ziele, ein Sonntag voller Bewegung. Am Sonntag könnt ihr in Schramberg ganz entspannt für den guten Zweck laufen oder beim Schwarzwaldmarathon in Bräunlingen richtig Gas geben. Los geht's in Schramberg um 10 Uhr am Rathausplatz. Eine Zeitmessung? Fehlanzeige. Hier kann jeder so schnell und gemütlich laufen, wie er mag. Zusätzlich gibt es Preise für die ältesten Läufer und aber auch das beste Kostüm. Das gesamte Geld wird für die Renovierung der Physioabteilung der Katharinenhöhe verwendet. Und um 12 Uhr ist er dann vorbei. Wer danach noch Lust auf einen Bummel hat, bis 18 Uhr wartet der verkaufsoffene Sonntag auf euch. Wer also lieber gemütlich seine Runden dreht, ist am Sonntag in Schramberg genau an der richtigen Adresse. Ja, so oder so ähnlich klingt es in Bräunlingen, denn dort steht der Schwarzwaldmarathon auf dem Programm. Am Sonntag fällt der Startschuss vom Marathon ab 9.30 Uhr und wer von euch nicht gleich 42 Kilometer laufen möchte, um 10.30 Uhr startet der 5 Kilometer Lauf. Oder ihr stellt euch bereits am Samstag zum Nordic Walking an die Startlinie. Wie sieht's bei euch aus? Eine gemütliche Runde für den guten Zweck oder Vollgas in Bräunlingen? Laufschuhe binden und ab geht's.
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1: Der Samstag begrüßt uns eher regnerisch. Die Temperaturen lagen am Morgen bei ungefähr 9 Grad in Bad Dürrheim und Gunningen, 10 Grad in Dornhan und 9 Grad in Albstadt. Zum Mittag steigen die Temperaturen auf bis zu 12 Grad an und morgen erwarten wir Höchsttemperaturen von bis zu 11 Grad. Da kommt teilweise sogar die Sonne raus.
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2: Ich bin Katrin Müller. US-Präsident Trump hat nach einem Gespräch mit Kreml-Chef Putin eine Vereinbarung zur Lieferung von Hunderttausenden Tonnen an Diesel aus Russland verkündet. Die USA heben dafür vorübergehend Sanktionen gegen russischen Diesel auf. Moskau bestätigte den Deal. Aus der Ukraine kam dagegen scharfe Kritik.
3: Washington hat eben erst schärfere Sanktionen gegen Russland beschlossen, die genau gegen die Öl- und Gasexporte zielen, die Moskaus Kriegskasse klingen lassen. Aber US-Präsident Trump steht innenpolitisch unter Druck. Die Spritpreise sind stark gestiegen und die wichtigen Zwischenwahlen stehen an. Laut Trump sollen mehr als 300.000 Tonnen Diesel für die USA und den Weltmarkt jetzt zur Verfügung gestellt werden, später mehr. Kiew warnte, Russland werde die USA nun noch weniger ernst nehmen. Präsident Zelensky nannte die Sanktionspause eine Investition in den Krieg. Ursula Winkler, Nachrichtenredaktion.
2: In Mecklenburg-Vorpommern stehen die Zeichen auf Rot-Rot-Grün. Nach zweiwöchigen Sondierungsgesprächen haben die Verhandler von SPD, Linken und Grünen ihren Parteien empfohlen, Koalitionsverhandlungen für das erste Dreierbündnis in der Geschichte des Bundeslandes aufzunehmen. Am Abend stimmten die Gremien der SPD und der Linken zu.
4: Nun fehlen noch die Grünen als Dritte im Bunde. Sie treffen sich heute in Rostock. Sollten auch sie einverstanden sein mit der Aufnahme von Koalitionsverhandlungen, soll es am Montag losgehen. Über die Posten der Ministerinnen und Minister werde ganz zum Schluss gesprochen, sagte Ministerpräsidentin Schwesig. Die drei Parteien haben große Pläne. In den Sondierungen verständigten sich die Verhandler auf zentrale Vorhaben. Dirk Zeitler, Nachrichtenredaktion.
2: Wieder mal sind Tests mit künstlicher Intelligenz aus dem Ruder gelaufen. So hat KI der Entwicklerfirma Anthropic einen falschen Hinweis auf einer Polizeiwebsite zur Aufklärung ungelöster Mordfälle eingereicht. In einem weiteren Zwischenfall füllte die KI-Software Formulare auf einer US-Regierungsseite aus, hieß es in einem Blog-Eintrag von Anthropic. Medienberichten zufolge waren es 20 Visa-Anträge beim amerikanischen Außenministerium. Die Unternehmen trainieren aktuell sogenannte KI-Agenten, die selbstständig Aufgaben erfüllen sollen. Zum Fußball. Niklas Füllkrug hat Borussia Dortmund nach der langen Länderspielpause den ersten Bundesliga-Rückschlag beschert. Der Ex-Dortmunder erzielte in der Nachspielzeit den 2:2-Ausgleich für Werder Bremen. Es war Dortmunds erster Punktverlust nach 4 Siegen in den ersten 4 Spielen.
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1: Ich bin Jenny Lukacs. Hallo. Habt ihr auf der Autobahn schon mal aus dem Fenster geschaut, nach oben geguckt und euch gefragt, was ist das denn da oben für ein kleiner Punkt am Himmel? Naja, auf der A81 in Rottweil kann dieser Punkt tatsächlich ziemlich wichtig sein, vor allem für Lkw-Fahrer. Seit Mai diesen Jahres führt die Verkehrspolizei Tests durch, um Lkw-Abstände besser kontrollieren zu können. Und Jürgen von Massenbach-Barth ist Polizeipräsident vom Präsidium Konstanz. Wie genau kann man sich diesen Kontrollvorgang denn vorstellen?
2: Also wir haben zwei Parts in dieser Kontrollsituation. Das eine ist mal den Verstoß festzustellen, dass wir überhaupt sagen, ja, da ist der Abstand zu gering gewesen. Und das zweite ist, dass wir eben dann sofort auch diesen Abstand kontrollieren wollen. Dadurch kann er sehr schnell eben auch erkennen, dass die Sache Hand und Fuß hat.
1: Die Drohne kann einen Lkw über mehrere Kilometer verfolgen. Beträgt der Abstand also weniger als 50 Meter, wird der Fahrer ein paar Kilometer weiter von den Kollegen aus dem Verkehr gezogen. Aber warum all diesen Aufwand?
2: Da fahren 40 Tonnen bei sehr geringem Abstand. Und wenn jetzt dem vorausfahrenden Fahrzeug irgendwas in die Quere kommt, das sieht ja das hintere Fahrzeug überhaupt nicht mehr. Und wenn eben mit diesen Gewichten dann ein Unfall passiert, haben wir es eben sehr häufig mit schweren Folgen zu tun.
1: In den vergangenen 5 Jahren gab es allein in Baden-Württemberg über 400 Unfälle wegen Abstandsverstößen und 12 Menschen haben dabei ihr Leben verloren. Wäre es also nicht sinnvoll, solche Drohnenkontrollen bundesweit einzuführen?
2: Also aktuell wird es hier in der Region eingesetzt. Wir sind in einem Pilotprojekt. Wir wissen natürlich, dass man mit einer Drohne filmen kann und Beweise dokumentieren kann. Aber das Gesamtverfahren setzt sich ja nicht nur daraus zusammen, den Vorstoß festzustellen und zu kontrollieren, sondern auch rechtssicher zur Anzeige zu bringen. Und dieses Gesamtverfahren wollen wir einüben.
1: Bis jetzt zeigt das Projekt gute Ergebnisse. Bei 6 Kontrollen wurden bisher 90 Verstöße festgestellt. Ob die Drohnen dann wirklich öfter über unsere Autobahnen schweben werden, wird sich nach dem Pilotprojekt zeigen.
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0: Moment mal. Eine Produktion der katholischen Kirche.
1: Mit Hans-Peter Mattes aus Tuttlingen und einem Atemzug Herbst. Du sitzt auf einer Bank und ein Blatt löst sich. Es fällt nicht, es schwebt, dreht sich einmal, zweimal, als würde es überlegen, ob es schon loslassen soll. Und dann landet es auf deinem Schoß. Es ist noch warm von der Sonne. Außen braun, innen noch ein kleines bisschen grün. So wie wir manchmal. Du atmest ein, riechst feuchte Erde, Holzrauch irgendwo, den letzten Apfel am Baum. Du atmest aus und mit dem Ausatmen lässt du auch etwas fallen, einen Gedanken, der schwer war, eine Sorge. Und der Wind nimmt ihn mit, genau wie das Blatt. Für eine Minute gehört dir nichts und es fehlt dir nichts.
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1: Klaus Winters hier, schönen Samstag euch. Es ist Endspurt auf dem Cannstatter Wasen. Das zweitgrößte Volksfest der Welt läuft nur noch bis morgen. Oliver aus Wittershausen ist einer unserer Wasen-VIPs. Er wurde mit seiner Familie in der Limousine ins Fürstenbergzelt gefahren.
2: Ich wollte Wasen-VIP werden, da meine Tochter ein Jahr in Tansania in der Steppe war, ohne Wasser. Sie ein riesen Wasen-Fan ist und ich dachte, ich könnte ihr hier was Gutes gönnen.
1: Was sagt denn die Tochter, die Hanna, dazu?
3: Also ich freue mich mega. Ich habe gar nicht damit gerechnet, dass wir das gewinnen. Und ich freue mich jetzt auf jeden Fall, das letzte Jahr Wasen, was ich verpasst habe, ordentlich nachzuholen.
1: Denn in Tansania gibt es keinen Wasen?
3: Nein.
1: Du hast jetzt gerade mal einen Blick reingeworfen in die Limousine. Erzähl mal, beschreib mal ein bisschen.
2: Ja, ist mega. Man sitzt quer zur Fahrtrichtung. Gegenüber ist eine Bar mit Getränke, mit Snacks. Alles glitzert, bunte Lichter, Lautsprecher, Monitore. Luxus pur.
1: Dann bist du heute ein richtiger Promi und auch deine ganze Family, die mit dabei ist, oder?
2: Ja, natürlich. Lauter Vips.
1: Ich glaube, du bist gern auf dem Wasen. Das ist jetzt nicht das erste Mal, oder?
2: Nein, ich war letzte Woche schon mit meinem Arbeitskollege. Ja, nochmal ein schöner Gruß, Andrea Polymers. Und ja, macht einfach Spaß, ja.
1: Was macht denn für dich so der Wasen aus?
2: Die gute Stimmung, ja, nette Leute, gutes Bier.
1: Und gibt's halt nur einmal im Jahr, ne?
2: Genau, richtig, ja.
1: Vielleicht ja der Ausflugstipp für euch. Heute oder morgen noch aufs Cannstatter Volksfest gehen. Viel Spaß und zum Wohl.
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1: Der Samstag begrüßt uns eher regnerisch. Die Temperaturen lagen am Morgen bei ungefähr 9 Grad in Bad Dürrheim und Gunningen, 10 Grad in Dornhan und 9 Grad in Albstadt. Zum Mittag steigen die Temperaturen auf bis zu 12 Grad an und morgen erwarten wir Höchsttemperaturen von bis zu 11 Grad. Da kommt teilweise sogar die Sonne raus.
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2: Ich bin Katrin Müller. US-Präsident Trump hat nach einem Gespräch mit Kreml-Chef Putin eine Vereinbarung zur Lieferung von Hunderttausenden Tonnen an Diesel aus Russland verkündet. Die USA heben dafür vorübergehend Sanktionen gegen russischen Diesel auf. Moskau bestätigte den Deal. Aus der Ukraine kam dagegen scharfe Kritik.
3: Washington hat eben erst schärfere Sanktionen gegen Russland beschlossen, die genau gegen die Öl- und Gasexporte zielen, die Moskaus Kriegskasse klingeln lassen. Aber US-Präsident Trump steht innenpolitisch unter Druck. Die Spritpreise sind stark gestiegen und die wichtigen Zwischenwahlen stehen an. Laut Trump sollen mehr als 300.000 Tonnen Diesel für die USA und den Weltmarkt jetzt zur Verfügung gestellt werden, später mehr. Kiew warnte, Russland werde die USA nun noch weniger ernst nehmen. Präsident Zelensky nannte die Sanktionspause eine Investition in den Krieg. Ursula Winkler, Nachrichtenredaktion.
2: In Mecklenburg-Vorpommern stehen die Zeichen auf Rot-Rot-Grün. Nach zweiwöchigen Sondierungsgesprächen haben die Verhandler von SPD, Linken und Grünen ihren Parteien empfohlen, Koalitionsverhandlungen für das erste Dreierbündnis in der Geschichte des Bundeslandes aufzunehmen. Am Abend stimmten die Gremien der SPD und der Linken zu.
4: Nun fehlen noch die Grünen als Dritte im Bunde. Sie treffen sich heute in Rostock. Sollten auch sie einverstanden sein mit der Aufnahme von Koalitionsverhandlungen, soll es am Montag losgehen. Über die Posten der Ministerinnen und Minister werde ganz zum Schluss gesprochen, sagte Ministerpräsidentin Schwesig. Die drei Parteien haben große Pläne. In den Sondierungen verständigten sich die Verhandler auf zentrale Vorhaben. Dirk Zeitler, Nachrichtenredaktion.
2: Wieder mal sind Tests mit künstlicher Intelligenz aus dem Ruder gelaufen. So hat KI der Entwicklerfirma Anthropic einen falschen Hinweis auf einer Polizeiwebsite zur Aufklärung ungelöster Mordfälle eingereicht. Außerdem meldete Anthropic einen Zwischenfall auf einer US-Regierungsseite. Die Unternehmen trainieren aktuell sogenannte KI-Agenten, die selbstständig Aufgaben erfüllen sollen. Der Besuch von Altkanzler Gerhard Schröder bei Kreml-Chef Wladimir Putin zu dessen Geburtstag stößt auch in Deutschland auf breite Ablehnung. Laut einer YouGov-Umfrage für die deutsche Presseagentur finden 56% den Besuch unangemessen. Ein Viertel hält ihn für angemessen. Schröder hatte bei Putin laut Kreml am Mittwoch dessen 74. Geburtstag gefeiert.
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1: Was war das Schönste und was war das Blödeste, was in dieser Woche passiert ist? Da könnt ihr euch gerne jederzeit zu melden über die 0172 577 16 77. Mirko aus Horb ist dran.
2: Ich grüße euch alle. Ja, ich habe diese Woche ein nicht so schönes Erlebnis gehabt. Und zwar arbeite ich für eine Firma, die macht die Mülltonnenplätze sauber und die Sperrmüllplätze macht die auch sauber. Ja, und ich war gerade dabei, sauber zu machen, war auch fast fertig. Da kam dann noch jemand an und schmiss seine Mülltüte einfach so vor die Mülltonne nach dem Motto, du bist ja da, schmeiß mal rein. So, ich den Müllsack genommen, hab den hinterhergeworfen. Ich hab gesagt, der Müll kommt in die Tonne und nicht hier davor, ne? So, das hat er irgendwie nicht verstanden oder wollte es nicht verstehen. Auf jeden Fall gab ein Wort das andere und zum Schluss wurde ich noch als Nazi bezeichnet und ich wurde auch angespuckt. Ne? Und dass ich da nicht ausgerastet bin, ist echt ein Wunder. Ja, also das ist schon heftig, ne?
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1: Bryan Adams steht am Montag auf der Bühne in Mannheim und wir haben unsere Gewinner gefunden, die hin dürfen.
2: Das ist nicht dein Ernst.
3: Super, oh mein Gott, vielen Dank.
4: Ich danke dir, Susanka.
1: Wir wünschen viel Spaß jetzt am Montag. Außerdem ging es bei uns um die Schulzeit. Zum Welttag der Lehrer am Montag haben wir gefragt, was hättet ihr in der Schule eigentlich lieber gelernt? Lisa aus Tübingen.
5: Genau, ich finde, dass die Schule ein bisschen mehr Fokus auf Vorbereitung im Bereich Finanzen und Steuererklärung legen sollte. Denn das ist einfach was, was uns alle betrifft.
1: Oder insgesamt der Umgang mit Geld. Das kam dabei unterm Strich am deutlichsten zum Vorschein. Wir haben drüber geredet. Und für alle Bücherfans, der Tuttlinger Literaturherbst ist gestartet. Am Montag geht's dort im Programm weiter. Und am Montag geht's auch wieder bei uns um ein Buch, nämlich das Tagebuch der großen Hits. Da lernt ihr natürlich bei uns täglich immer was aus der Historie von Rock und Pop. Also genießt das Wochenende und dann sind wir am Montag alle wieder am Start ab 5.30 Uhr.
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1: Der Samstag begrüßt uns eher regnerisch. Die Temperaturen lagen am Morgen bei ungefähr 9 Grad in Bad Dürheim und Gunningen, 10 Grad in Dornhan und 9 Grad in Albstadt. Zum Mittag steigen die Temperaturen auf bis zu 12 Grad an und morgen erwarten wir Höchsttemperaturen von bis zu 11 Grad. Da kommt teilweise sogar die Sonne raus.
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2: Ich bin Katrin Müller. Nach den Wahldebakeln der vergangenen Woche geht das CDU-Präsidium ab morgen in Klausur. Führende Christdemokraten fordern, die Alltagsprobleme der Menschen mehr in den Blick zu nehmen. Thüringens Ministerpräsident Vogt erwartet einen inhaltlichen Neustart.
3: Heizen, tanken und einkaufen, das ist für viele Menschen zu teuer geworden, sagt Thüringens Ministerpräsident Vogt. Er fordert Lösungen, dass das Leben wieder bezahlbar wird. Berlins CDU-Landeschef Evers sagte bei T-Online, man müsse in aller Ehrlichkeit darüber sprechen, warum immer weniger Menschen der CDU vertrauen. Evers sah zuletzt auch bei Kanzler Merz eine gehörige Mitschuld an der Niederlagenserie der CDU. Merz fehle Empathie und Nahbarkeit, hatte er gesagt. CDU-Generalsekretärin Hoppermann bremste derweil die Erwartungen, es gebe nicht die eine Lösung für die Probleme der Partei, sagte sie der Augsburger Allgemeinen. Ursula Winkler, Berlin.
2: Die Spritpreise sind infolge des Iran-Kriegs weiter hoch. US-Präsident Trump hat kurz vor den für ihn wichtigen Zwischenwahlen in den USA nun mit Kreml-Chef Putin einen Deal ausgehandelt. Nach einem Gespräch mit Putin verkündete Trump eine Vereinbarung zu Lieferungen von Hunderttausenden Tonnen an Diesel aus Russland. Die USA heben dafür vorübergehend Sanktionen gegen russischen Diesel auf. Der Kreml bestätigte den Deal. Der ukrainische Präsident Zelensky kritisierte ihn mit Blick auf den russischen Angriffskrieg gegen sein Land scharf. Spannung auf der Frankfurter Buchmesse. Heute wird dort das Jugendwort des Jahres verkündet. Drei Begriffe haben nach der bisherigen Abstimmung noch Chancen auf den Titel.
4: Drei englische Begriffe sind im Finale. Erstens Crash Out. Das nutzen Jugendliche, wenn jemand völlig ausrastet oder extrem emotional reagiert. Manchmal auch ironisch gemeint, zum Beispiel, wenn mein Akku gleich alle ist, gehe ich Crash Out. Kandidat 2, Peak, heißt im Englischen so viel wie Gipfel und Jugendliche beschreiben damit etwa, was sie als Höhepunkt oder als super gut empfinden. Beispiel, das Konzert war echt Peak. Und als drittes im Finale ist Rage Bait. Gemeint sind da oft Inhalte in sozialen Medien, die einen absichtlich wütend machen. Wollen, um Klicks, Kommentare, Likes und Reichweite zu generieren. Onni Tochau, Berlin.
2: Wieder mal sind Tests mit künstlicher Intelligenz aus dem Ruder gelaufen. So hat KI der Entwicklerfirma Anthropic einen falschen Hinweis auf einer Polizeiwebsite zur Aufklärung ungelöster Mordfälle eingereicht. Außerdem meldete Anthropic einen Zwischenfall auf einer US-Regierungsseite.
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1: Mit Jenny Lukacs. Hallo. Zwei Läufe, zwei Ziele, ein Sonntag voller Bewegung. Am Sonntag könnt ihr in Schramberg ganz entspannt für den guten Zweck laufen oder beim Schwarzwald-Marathon in Bräunlingen richtig Gas geben. Los geht's in Schramberg um 10 Uhr am Rathausplatz. Eine Zeitmessung? Fehlanzeige. Hier kann jeder so schnell und gemütlich laufen, wie er mag. Zusätzlich gibt es Preise für die ältesten Läufer und aber auch das beste Kostüm. Das gesamte Geld wird für die Renovierung der Physioabteilung der Katharinenhöhe verwendet. Und um 12 Uhr ist er dann vorbei. Wer danach noch Lust auf einen Bummel hat, bis 18 Uhr wartet der verkaufsoffene Sonntag auf euch. Wer also lieber gemütlich seine Runden dreht, ist am Sonntag in Schramberg genau an der richtigen Adresse. Ja, so oder so ähnlich klingt es in Bräunlingen, denn dort steht der Schwarzwaldmarathon auf dem Programm. Am Sonntag fällt der Startschuss vom Marathon ab 9.30 Uhr und wer von euch nicht gleich 42 Kilometer laufen möchte, um 10.30 Uhr startet der 5 Kilometer Lauf. Oder ihr stellt euch bereits am Samstag zum Nordic Walking an die Startlinie. Wie sieht's bei euch aus? Eine gemütliche Runde für den guten Zweck oder Vollgas in Bräunlingen? Laufschuhe binden und ab geht's.
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1: Ich bin Jenny Lukacs. Hallo, habt ihr auf der Autobahn schon mal aus dem Fenster geschaut, nach oben geguckt und euch gefragt, was ist das denn da oben für ein kleiner Punkt am Himmel? Naja, auf der A81 in Rottweil kann dieser Punkt tatsächlich ziemlich wichtig sein, vor allem für Lkw-Fahrer. Seit Mai diesen Jahres führt die Verkehrspolizei Tests durch, um Lkw-Abstände besser kontrollieren zu können. Und Jürgen von Massenbach-Barth ist Polizeipräsident vom Präsidium Konstanz. Wie genau kann man sich diesen Kontrollvorgang denn vorstellen?
2: Also wir haben zwei Parts in dieser Kontrollsituation. Das eine ist mal den Verstoß festzustellen, dass wir überhaupt sagen, ja, da ist der Abstand zu gering gewesen. Und das zweite ist, dass wir eben dann sofort auch diesen Abstand kontrollieren wollen. Dadurch kann er sehr schnell eben auch erkennen, dass die Sache Hand und Fuß hat.
1: Die Drohne kann einen Lkw über mehrere Kilometer verfolgen. Beträgt der Abstand also weniger als 50 Meter, wird der Fahrer ein paar Kilometer weiter von den Kollegen aus dem Verkehr gezogen. Aber warum all diesen Aufwand?
2: Da fahren 40 Tonnen bei sehr geringem Abstand. Und wenn jetzt dem vorausfahrenden Fahrzeug irgendwas in die Quere kommt, das sieht ja das hintere Fahrzeug überhaupt nicht mehr. Und wenn eben mit diesen Gewichten dann ein Unfall passiert, haben wir es eben sehr häufig mit schweren Folgen zu tun.
1: In den vergangenen 5 Jahren gab es allein in Baden-Württemberg über 400 Unfälle wegen Abstandsverstößen und 12 Menschen haben dabei ihr Leben verloren. Wäre es also nicht sinnvoll, solche Drohnenkontrollen bundesweit einzuführen?
2: Also aktuell wird es hier in der Region eingesetzt. Wir sind in einem Pilotprojekt. Wir wissen natürlich, dass man mit einer Drohne filmen kann und Beweise dokumentieren kann. Aber das Gesamtverfahren setzt sich ja nicht nur daraus zusammen, den Vorstoß festzustellen und zu kontrollieren, sondern auch rechtssicher zur Anzeige zu bringen. Und dieses Gesamtverfahren wollen wir einüben.
1: Bis jetzt zeigt das Projekt gute Ergebnisse. Bei 6 Kontrollen wurden bisher 90 Verstöße festgestellt. Ob die Drohnen dann wirklich öfter über unsere Autobahnen schweben werden, wird sich nach dem Pilotprojekt zeigen.
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1: Der Samstag begrüßt uns eher regnerisch. Die Temperaturen lagen am Morgen bei ungefähr 9 Grad in Bad Dürheim und Gunningen, 10 Grad in Dornhan und 9 Grad in Albstadt. Zum Mittag steigen die Temperaturen auf bis zu 12 Grad an und morgen erwarten wir Höchsttemperaturen von bis zu 11 Grad. Da kommt teilweise sogar die Sonne raus.
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2: Ich bin Katrin Müller. Das CDU-Präsidium trifft sich ab morgen zur zweitägigen Klausurtagung in Berlin und will dabei die jüngsten Wahlniederlagen aufarbeiten. Schnelle Lösungen gibt's aber nicht. Die Probleme ließen sich nicht über Nacht wegzaubern, sagte CDU-Generalsekretärin Franziska Hoppermann der Augsburger Allgemeinen. Thüringens Ministerpräsident Vogt erwartet von der Klausur einen inhaltlichen Neustart. US-Präsident Trump hat nach einem Gespräch mit Kreml-Chef Putin eine Vereinbarung zu Lieferungen von Hunderttausenden Tonnen an Diesel aus Russland verkündet. Die USA heben dafür vorübergehend Sanktionen gegen russischen Diesel auf. Moskau bestätigte den Deal, aus der Ukraine kam dagegen scharfe Kritik.
3: Das werde sich positiv auf die gesamte Weltwirtschaft auswirken, sagte Kreml-Chef Putin laut einer Erklärung. Der ukrainische Präsident Selenskyj dagegen schrieb bei Telegram, die Erlaubnis für Russland, Erdölprodukte zu verkaufen, ist eine Investition in den Krieg, den man beenden und nicht verlängern muss. Moskau werde mit weiterem Terror und Gemeinheiten danken. US-Präsident Donald Trump steht in den USA angesichts gestiegener Spritpreise und vor den wichtigen Zwischenwahlen derzeit stark unter Druck. Katharina Schröder, Moskau.
2: Spannung auf der Frankfurter Buchmesse. Heute wird dort das Jugendwort des Jahres verkündet. Drei Begriffe haben nach der bisherigen Abstimmung noch Chancen auf den Titel.
4: Drei englische Begriffe sind im Finale. Erstens Crash Out. Das nutzen Jugendliche, wenn jemand völlig ausrastet oder extrem emotional reagiert. Manchmal auch ironisch gemeint, zum Beispiel, wenn mein Akku gleich alle ist, gehe ich Crash Out. Kandidat 2, Peak, heißt im Englischen so viel wie Gipfel und Jugendliche beschreiben damit etwa, was sie als Höhepunkt oder als super gut empfinden. Beispiel, das Konzert war echt Peak. Und als drittes im Finale ist Rage Bait. Gemeint sind da oft Inhalte in sozialen Medien, die einen absichtlich wütend machen wollen, um Klicks, Kommentare, Likes und Reichweite zu generieren. Onni Tochau, Berlin.
2: Der Besuch von Altkanzler Gerhard Schröder bei Kreml-Chef Wladimir Putin zu dessen Geburtstag stößt auch in Deutschland auf breite Ablehnung. Laut einer YouGov-Umfrage für die Deutsche Presseagentur finden 56% den Besuch unangemessen. Ein Viertel hält ihn für angemessen. Schröder hatte bei Putin laut Kreml am Mittwoch dessen 74. Geburtstag gefeiert.
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1: Klaus Winters hier, schönen Samstag euch. Es ist Endspurt auf dem Cannstatter Wasen. Das zweitgrößte Volksfest der Welt läuft nur noch bis morgen. Oliver aus Wittershausen ist einer unserer Wasen-VIPs. Er wurde mit seiner Familie in der Limousine ins Fürstenbergzelt gefahren.
2: Ich wollte Wasen-VIP werden, da meine Tochter ein Jahr in Tansania in der Steppe war, ohne Wasser. Sie ein riesen Wasen-Fan ist und ich dachte, ich könnte ihr hier was Gutes gönnen.
1: Was sagt die Tochter, die Hanna, dazu?
3: Also ich freue mich mega. Ich habe gar nicht damit gerechnet, dass wir das gewinnen. Und ich freue mich jetzt auf jeden Fall, das letzte Jahr Wasen, was ich verpasst habe, ordentlich nachzuholen.
1: Denn in Tansania gibt es keinen Wasen?
3: Nein.
1: Du hast jetzt gerade mal einen Blick reingeworfen in die Limousine. Erzähl mal, beschreib mal ein bisschen.
2: Ja, ist mega. Man sitzt quer zur Fahrtrichtung. Gegenüber ist eine Bar mit Getränke, mit Snacks. Alles glitzert, bunte Lichter, Lautsprecher, Monitore. Luxus pur.
1: Dann bist du heute ein richtiger Promi und auch deine ganze Family, die mit dabei ist, oder?
2: Ja, natürlich. Lauter VIPs.
1: Ich glaube, du bist gern auf dem Wasen. Das ist jetzt nicht das erste Mal, oder?
2: Nein, ich war letzte Woche schon mit meinem Arbeitskollege. Ja, nochmal ein schöner Gruß. Andrea Polymers und ja, macht einfach Spaß, ja.
1: Was macht denn für dich so der Wasen aus?
2: Die gute Stimmung, nette Leute, gutes Bier.
1: Und gibt's halt nur einmal im Jahr, ne?
2: Genau, richtig, ja.
1: Vielleicht ja der Ausflugstipp für euch, heute oder morgen noch aufs Cannstatter Volksfest gehen. Viel Spaß und zum Wohl!
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1: Was war das Schönste und was war das Blödeste, was in dieser Woche passiert ist? Da könnt ihr euch gerne jederzeit zu melden über die 0172 577 16 77. Mirko aus Horb ist dran.
2: Ich grüße euch alle. Ja, ich habe diese Woche ein nicht so schönes Erlebnis gehabt. Und zwar arbeite ich für eine Firma, die macht die Mülltonnenplätze sauber und die Sperrmüllplätze macht die auch sauber. Ja, und ich war gerade dabei, sauber zu machen, war auch fast fertig. Da kam dann noch jemand an und schmiss seine Mülltüte einfach so vor die Mülltonne nach dem Motto, du bist ja da, schmeiß mal rein. So, ich den Müllsack genommen, hab den hinterhergeworfen. Ich hab gesagt, der Müll kommt in die Tonne und nicht hier davor, ne? So, das hat er irgendwie nicht verstanden oder wollte es nicht verstehen. Auf jeden Fall gab ein Wort das andere und zum Schluss wurde ich noch als Nazi bezeichnet und ich wurde auch angespuckt. Ne? Und dass ich da nicht ausgerastet bin, ist echt ein Wunder. Ja, also das ist schon heftig, ne?
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1: Der Samstag begrüßt uns eher regnerisch. Die Temperaturen lagen am Morgen bei ungefähr 9 Grad in Bad Dürrheim und Gunningen, 10 Grad in Dornhan und 9 Grad in Albstadt. Zum Mittag steigen die Temperaturen auf bis zu 12 Grad an und morgen erwarten wir Höchsttemperaturen von bis zu 11 Grad. Da kommt teilweise sogar die Sonne raus.
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2: Ich bin Katrin Müller. Nach den Wahldebakeln der vergangenen Woche geht das CDU-Präsidium ab morgen in Klausur. Führende Christdemokraten fordern, die Alltagsprobleme der Menschen mehr in den Blick zu nehmen. Thüringens Ministerpräsident Vogt erwartet einen inhaltlichen Neustart.
3: Heizen, tanken und einkaufen, das ist für viele Menschen zu teuer geworden, sagt Thüringens Ministerpräsident Vogt. Er fordert Lösungen, dass das Leben wieder bezahlbar wird. Berlins CDU-Landeschef Evers sagte bei T-Online, man müsse in aller Ehrlichkeit darüber sprechen, warum immer weniger Menschen der CDU vertrauen. Evers sah zuletzt auch bei Kanzler Merz eine gehörige Mitschuld an der Niederlagenserie der CDU. Merz fehle Empathie und Nahbarkeit, hatte er gesagt. Ursula Winkler, Berlin.
2: Der Besuch von Altkanzler Gerhard Schröder beim russischen Präsidenten Wladimir Putin zu dessen Geburtstag stößt laut einer YouGov-Umfrage auch hierzulande auf Unverständnis bei den Menschen. 56% finden es unangemessen, dass ein früherer Kanzler eine solche Einladung annimmt. Nur ein Viertel findet das angemessen.
4: Bei der Beurteilung der Altkanzlervisite in Moskau gibt es Unterschiede zwischen Ost und West. In Ostdeutschland finden nur 42% den Besuch unangemessen. Im Westen ist es eine klare Mehrheit. Der frühere SPD-Chef Schröder hat bei Putin am Mittwoch dessen 74. Geburtstag gefeiert. Der Präsident lud seinen alten Freund zu sich nach Hause ein, berichtet der Kreml. Schröder steht nicht nur wegen seiner Freundschaft zu Putin, sondern auch für sein geschäftliches Engagement in Russland seit Jahren in der Kritik. Dirk Zeitler, Nachrichtenredaktion.
2: Wieder mal sind Tests mit künstlicher Intelligenz aus dem Ruder gelaufen. So hat KI der Entwicklerfirma Anthropic einen falschen Hinweis auf einer Polizeiwebsite zur Aufklärung ungelöster Mordfälle eingereicht. Außerdem meldete Anthropic einen Zwischenfall auf einer US-Regierungsseite. Die Unternehmen trainieren aktuell sogenannte KI-Agenten, die selbstständig Aufgaben erfüllen sollen. Im Herbst gibt es mehr Wildwechsel auf den Straßen, damit steigt auch die Unfallgefahr. Darauf weist die Schutzgemeinschaft Deutscher Wald hin. Mit der Umstellung der Uhren auf die Winterzeit am 25. Oktober fällt die Aktivität der Wildtiere stärker auch auf die Hauptverkehrszeiten. Jeder Wildunfall muss der Polizei gemeldet werden.
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1: Wir sind drin im Wochenende und ganz egal, ob ihr heute schon große Pläne habt oder einfach mal ein bisschen durchschnaufen wollt, ich hoffe, ihr findet Zeit für schöne Dinge. Heute ist übrigens Welthundetag, apropos schön. Und da muss ich natürlich wieder fragen, was hat euer Vierbeiner denn schon mal so richtig angestellt oder ausgeheckt? 0172 577 1677. Stefan aus Speichingen.
2: Ja, was hat unser Hund Desheim alles schon angestellt? Da gibt es viel. Was ich total verrückt fand, er sprang nämlich immer die Türklinke hoch. Und da dachten wir, das unterbinden wir jetzt mal. Machen wir Senf an die Türklinke. So haben wir es gelesen. Soll die Hunde davon abhalten. Was hat er gemacht? Er hat lecker den Senf abgeleckt und hat danach die Türklinke betätigt.
1: Sehr gut. Ich habe auch einen Hund, Carlos, unser Labrador, mit dem werde ich auch eine Runde drehen, damit er nicht auch auf dumme Gedanken kommt. Wenn ihr noch ein Ausflugsziel heute sucht, der Cannstatter Wasen, da läuft gerade das Abschlusswochenende. Morgen zum Finale dann das Feuerwerk. Wer es dort aber nicht mehr hinschafft, für den haben wir viele weitere Veranstaltungstipps auf antenne1-neckarburg.de. Guckt doch dort mal vorbei. Also nutzt das Wochenende aus und wir hören uns dann wieder am Montag ab 5.30 Uhr.
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2: In der Region hat es sich abgekühlt. Die Temperaturen steigen momentan nur auf bis zu 12 Grad in Hochemmingen und Tuttlingen, 13 Grad in Sulz und auch 12 Grad in Salzstetten. Im Laufe des Tages regnet es vereinzelt immer wieder, aber morgen wird es trockener mit Höchsttemperaturen von bis zu 12 Grad.
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3: Ich bin Babette Büchner. Nach der Niederlagenserie der CDU bei den drei Landtagswahlen im September wirbt der CSU-Politiker Manfred Weber dafür, die scharfe politische Abgrenzung hin zur AfD aufzuweichen. Die Brandmauer im Sinne von die oder wir müsse Geschichte sein, sagte Weber der Süddeutschen Zeitung.
4: Für CSU-Politiker Weber ist die Brandmauer zur AfD keine Politik. Er spricht von einer Riesenbelastung. Mit Blick auf die Minderheitsregierungen in den Landtagen von Thüringen und Sachsen etwa stellt er eine noch linkere Politik seiner Partei fest, da man ja dauernd mit den linken Parteien abstimme. Umgekehrt stelle die AfD im Parlament CDU-Inhalte zur Abstimmung, aber die Union sei dann wegen der Brandmauer gezwungen, dagegen zu stimmen. Weber selbst hat im EU-Parlament schon mit rechten Parteien zusammengearbeitet. Mit ihrer Hilfe trieb seine EVP-Fraktion etwa ein Gesetzesprojekt zur Verschärfung der Asylpolitik voran. Ursula Winkler, Nachrichtenredaktion.
3: US-Präsident Donald Trump hat mit Kreml-Chef Wladimir Putin vereinbart, dass die USA Diesel aus Russland importieren. Für die Bundesregierung kommt das aber nicht in Frage. Regierungssprecher Stefan Cornelius betonte heute, dass Deutschland an den Sanktionsbeschlüssen gegen Russland festhält und gemeinsam mit den europäischen Partnern an weiteren Sanktionen arbeitet. Die Unterstützung der Ukraine bleibe ungebrochen. Schon wieder sind Tests mit künstlicher Intelligenz aus dem Ruder gelaufen. Die KI der Entwicklerfirma Anthropic hat unter anderem einen falschen Hinweis auf einer Polizeiwebseite zur Aufklärung ungelöster Mordfälle eingereicht.
5: Die Firmen trainieren aktuell sogenannte KI-Agenten, also Software, die im Auftrag der Nutzer selbstständig Aufgaben erfüllen soll. Das hat die KI auch gemacht, aber nicht immer im Sinne des Erfinders bzw. Entwicklers. Neben Falschaussagen der KI von Anthropic auf einer Polizeiwebsite tauchten auch fleißig von der Software ausgefüllte Online-Formulare auf. Und zwar wohl 20 Visa-Anträge beim amerikanischen Außenministerium. Katrin Müller, Nachrichtenredaktion.
3: Polens Polizei greift durch. Nach zwei Messeattacken in Schulen wurden 76 Personen festgenommen. Landesweit seien rund 50.000 Schulen kontrolliert worden, teilte die Polizei auf X mit. Am Donnerstag war bei einem Messeangriff eines 15-Jährigen in einer polnischen Schule die 37-jährige Hausmeisterin getötet worden. Zuvor hatte ein 19-Jähriger an einer Berufsschule 9 Menschen mit einem Messer verletzt.
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10. Oktober 1984. Corey Hart ist mit Sunglasses at Night neu in den deutschen Charts. Schwarze Lederjacke, zerzauste Haare und eine dunkle Sonnenbrille. Mitten in der Nacht. Mit Sunglasses at Night landet der Kanadier Corey Hart 1984 einen der größten Synth-Pop-Hits des Jahres. Die Idee dazu entsteht 2 Jahre früher, während der Aufnahmen zu seinem Debütalbum First Offense in England. 1982 verbringt der damals 19-jährige Hart 2 Monate in der Nähe von Manchester in einem Studio. Zuvor hat er sich in London extra noch eine Markensonnenbrille gekauft. Doch im ständig regnerischen England kommt er kaum dazu, sie zu tragen. Zurück in Kanada arbeitet er an einem unfertigen Song. Dabei erinnert er sich an die Sonnenbrille aus England und wie er sie nie aufgesetzt hat, weil es ja so sinnlos wäre, die tagsüber in England zu tragen. Fast so, als würde man sie nachts aufsetzen. Also kommt ihm die ungewöhnliche Textidee »I wear my sunglasses at night«. Und aus dieser absurden Zeile entsteht schließlich sein größter Hit.

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1: Ich bin Jenny Lukacs. Hallo. Nächsten Freitag wird es wieder richtig laut im Hexenkessel, denn am 9. Spieltag der diesjährigen DEL-Saison spielen unsere Wild Wings zu Hause. Und um 19.30 Uhr geht's los gegen den ERC Ingolstadt. Momentan läuft's für unser Team ja leider nicht ganz so rund. In der DEL-Tabelle stehen wir momentan ganz unten. Und ich glaube, wir sind alle der gleichen Meinung, dass sich daran sofort etwas ändern muss. Und das könnte so klingen. Ein ganz wichtiger Faktor für ein gutes Spiel sind natürlich auch die Fans. Denn was wäre Eishockey ohne Stimmung auf den Rängen? Alle treuen Fans sollten jetzt die Ohren spitzen. Damit ihr unsere Wild Wings besonders lautstark unterstützen könnt, machen wir euch gemeinsam mit Magenta Sport zu VIPs.
2: Yay!
1: Ihr wollt dabei sein? Dann schaut doch einfach auf unserem Instagram-Profil vorbei und kommentiert unter unserem letzten Beitrag euer schönstes Wild Wings-Foto von euch. Oder schickt es uns per Privatnachricht, ebenfalls auf Instagram, falls ihr die Funktion noch nicht haben solltet. Und da ist es völlig egal, ob ihr auf dem Foto seid, ob ihr mit Merch drauf seid, mit euren Liebsten in der Helios Arena. Schickt uns euer schönstes Wild Wings-Foto. Das Ganze läuft noch bis Montagvormittag, also nicht lange überlegen und bald schon als VIP die Wild Wings anfeuern.
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1: In der Region hat es sich abgekühlt. Die Temperaturen steigen momentan nur auf bis zu 12 Grad in Hochemmingen und Tuttlingen, 13 Grad in Sulz und auch 12 Grad in Salzstetten. Im Laufe des Tages regnet es vereinzelt immer wieder, aber morgen wird es trockener mit Höchsttemperaturen von bis zu 12 Grad.
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2: Ich bin Babette Büchner. Ragebait ist zum Jugendwort des Jahres 2026 gewählt worden. Der Begriff landete bei einer Online-Abstimmung auf dem ersten Platz vor Peak und Crash Out. Das teilte der Verlag Pons Langscheid mit.
3: Rund 1 Million Jugendliche zwischen 11 und 20 Jahren haben laut Verlag mitgevotet. Der Sieger aus den letzten drei Kandidaten, Ragebait, bekam 36,5% der Stimmen. Wörtlich übersetzt heißt Ragebait etwa Wutköder. Gemeint sind Äußerungen oder Handlungen, die absichtlich aufregen und wütend machen sollen, etwa provozierende Thesen oder falsche Behauptungen. Meistens online, in sozialen Medien, aber auch offline, wenn zum Beispiel Jugendliche ihre Eltern extra nerven, um sie auf die Palme zu bringen. Aus Berlin, Ronny Thorau.
2: Ein weiterer Unionspolitiker stellt die Brandmauer zur AfD in Frage. Nach der Niederlagenserie der CDU bei den drei Landtagswahlen im September wirbt der CSU-Politiker Manfred Weber dafür, die scharfe politische Abgrenzung aufzuweichen. Weber sagte der Süddeutschen Zeitung, das bisherige Konzept der Brandmauer sei gescheitert. Es sei auf Dauer eine Riesenbelastung für die Union, in den Landtagen dauernd mit linken Parteien abzustimmen und damit noch linkere Politik zu machen. Bundesjustizministerin Stefanie Hubig will verhindern, dass Rechtsextremisten die Gerichte durch die Wahl von Schöffen unterwandern. Nächste Woche werde sie dazu einen Gesetzentwurf vorlegen, sagte sie der Welt am Sonntag.
4: Schöffen entscheiden an Gerichten mit. Eine juristische Ausbildung brauchen sie nicht. Trotzdem zählt ihre Stimme gleich viel wie die der Berufsrichter. Als Justizministerin Hubig die Reform ankündigte, sagte sie, es gebe Hinweise, dass sich zunehmend Kandidaten als Schöffen bewerben, die nicht mehr auf dem Boden der freiheitlich-demokratischen Grundordnung stünden. Gibt es Zweifel an der Verfassungstreue eines Bewerbers, soll das den Plänen nach künftig genauer geprüft werden, zum Beispiel über Social-Media-Profile. Ursula Winkler, Nachrichtenredaktion.
2: US-Präsident Donald Trump hat mit Kreml-Chef Wladimir Putin vereinbart, dass die USA Diesel aus Russland importieren. Für die Bundesregierung kommt das aber nicht in Frage. Regierungssprecher Stefan Cornelius betonte heute, dass Deutschland an den Sanktionsbeschlüssen gegen Russland festhält und gemeinsam mit den europäischen Partnern an weiteren Sanktionen arbeitet. Die Unterstützung der Ukraine bleibe ungebrochen.
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1: Mit mir Jenny Lukacs. Hallo, es ist 1966 und in Großbritannien wächst die Kluft zwischen Arm und Reich. Während die Reichen immer reicher zu werden scheinen, können viele der Armut nicht entkommen. Es entstehen Spannungen, die Arbeitsklasse fordert mehr Rechte und bessere Lebensbedingungen und die Band The Kinks brachten 1966 ihr Album Face to Face raus, das sich mit den Erfahrungen der britischen Mittelschicht auseinandersetzt. Der Song Dandy handelt von der Überheblichkeit und aber auch der Eitelkeit eines reichen jungen Mannes. Ray Davies, Sänger der Kinks, hat das komplette Album selbst komponiert. Es war das vierte Studioalbum der Band, das auch einen gewissen Wendepunkt darstellt. The Kinks haben ihren Stil geändert, sowohl musikalisch als auch textlich. Partyline ist eine Momentaufnahme des Lebens in den 60ern. Während die älteren Generationen sich mit der gesellschaftlichen Kluft zwischen Arm und Reich beschäftigen und immer unzufriedener werden, befinden sich die jüngeren Generationen in Aufbruchsstimmung und haben einen Drang nach Freiheit. Das bekannteste Lied der Kinks von diesem Album ist aber ohne Zweifel Sunny Afternoon. Der Song beschreibt, wie ein reicher Mann sein ganzes Vermögen durch das Finanzamt verliert, er aber trotzdem den sonnigen Nachmittag genießt. Tja, kann man auch machen. Ein perfektes Beispiel für die ironischen und manchmal auch zynischen Texte der Kinks. Und deshalb gibt es jetzt diesen Song für euch. Hier ist aus dem Album Face to Face aus dem Jahr 1966, Sunny Afternoon.
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1: In der Region hat es sich abgekühlt. Die Temperaturen steigen momentan nur auf bis zu 12 Grad in Hochemmingen und Tuttlingen, 13 Grad in Sulz und auch 12 Grad in Salzstetten. Im Laufe des Tages regnet es vereinzelt immer wieder, aber morgen wird es trockener mit Höchsttemperaturen von bis zu 12 Grad.
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2: Ich bin Babette Büchner. Nach der Niederlagenserie der CDU bei den drei Landtagswahlen im September wirbt der CSU-Politiker Manfred Weber dafür, die scharfe politische Abgrenzung hin zur AfD aufzuweichen. Die Brandmauer im Sinne von die oder wir müsse Geschichte sein, sagte Weber der Süddeutschen Zeitung.
3: Für CSU-Politiker Weber ist die Brandmauer zur AfD keine Politik. Er spricht von einer Riesenbelastung. Mit Blick auf die Minderheitsregierungen in den Landtagen von Thüringen und Sachsen etwa stellt er eine noch linkere Politik seiner Partei fest, da man ja dauernd mit den linken Parteien abstimme. Umgekehrt stelle die AfD im Parlament CDU-Inhalte zur Abstimmung, aber die Union sei dann wegen der Brandmauer gezwungen, dagegen zu stimmen. Ursula Winkler, Nachrichtenredaktion.
2: Nach SPD und Linken haben in Mecklenburg-Vorpommern auch die Grünen für Koalitionsverhandlungen zur Bildung einer rot-rot-grünen Landesregierung gestimmt. Bei erfolgreichen Verhandlungen wäre es für die Grünen das erste Mal, dass sie an einer Landesregierung in dem Bundesland beteiligt würden. Die Wahl gewonnen hatte im September zwar die AfD, mit 32 Sitzen hat sie jedoch keine Mehrheit im Schweriner Landtag. Ragebait ist zum Jugendwort des Jahres 2026 gewählt worden. Der Begriff landete bei einer Online-Abstimmung auf dem ersten Platz vor Peak und Crashout. Das hat der Langenscheid Verlag mitgeteilt.
4: Rund 1 Million Jugendliche zwischen 11 und 20 Jahren haben laut Verlag mitgevotet. Der Sieger aus den letzten drei Kandidaten, Ragebait, bekam 36,5% der Stimmen. Wörtlich übersetzt heißt Ragebait etwa Wutköder. Gemeint sind Äußerungen oder Handlungen, die absichtlich aufregen und wütend machen sollen, etwa provozierende Thesen oder falsche Behauptungen. Meistens online, in sozialen Medien, aber auch offline, wenn zum Beispiel Jugendliche ihre Eltern extra nerven, um sie auf die Palme zu bringen. Aus Berlin, Ronny Thorau.
2: Und zum Sport. Darmstadt hat den letzten Platz in der zweiten Fußball-Bundesliga verlassen. Die Südhessen drehten gegen Energie Cottbus einen Rückstand in ein 3:1. Für den neuen Hannover 96-Trainer Sandro Wagner gab es dagegen eine bittere Niederlage. Seine Mannschaft verlor gegen Magdeburg mit 0:3. Osnabrück und Dynamo Dresden trennten sich 1:1 unentschieden.
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1: 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Heute ist übrigens Welthundetag, apropos schön. Und da muss ich natürlich wieder fragen, was hat euer Vierbeiner denn schon mal so richtig angestellt oder ausgeheckt? 0172 577 1677. Stefan aus Speichingen.
2: Ja, was hat unser Hund Desheim alles schon angestellt? Da gibt es viel. Was ich total verrückt fand, er sprang nämlich immer die Türklinke hoch. Und da dachten wir, das unterbinden wir jetzt mal. Machen wir Senf an die Türklinke. So haben wir es gelesen. Soll die Hunde davon abhalten. Was hat er gemacht? Er hat lecker den Senf abgeleckt und hat danach die Türklinke betätigt.
1: Sehr gut. Ich habe auch einen Hund, Carlos, unser Labrador, mit dem werde ich auch eine Runde drehen, damit er nicht auch auf dumme Gedanken kommt. 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
1: Ich bin Jenny Lukacs. Hallo! Nächsten Freitag wird es wieder richtig laut im Hexenkessel, denn am 9. Spieltag der diesjährigen DEL-Saison spielen unsere Wild Wings zu Hause. Und um 19.30 Uhr geht's los gegen den ERC Ingolstadt. Momentan läuft's für unser Team ja leider nicht ganz so rund. In der DEL-Tabelle stehen wir momentan ganz unten. Und ich glaube, wir sind alle der gleichen Meinung, dass sich daran sofort etwas ändern muss. Und das könnte so klingen. Ein ganz wichtiger Faktor für ein gutes Spiel sind natürlich auch die Fans. Denn was wäre Eishockey ohne Stimmung auf den Rängen? Alle treuen Fans sollten jetzt die Ohren spitzen. 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
2: Yay!
1: Ihr wollt dabei sein? Dann schaut doch einfach auf unserem Instagram-Profil vorbei und kommentiert unter unserem letzten Beitrag euer schönstes Wild Wings-Foto von euch. Oder schickt es uns per Privatnachricht, ebenfalls auf Instagram, falls ihr die Funktion noch nicht haben solltet. Und da ist es völlig egal, ob ihr auf dem Foto seid, ob ihr mit Merch drauf seid, mit euren Liebsten in der Helios Arena. Schickt uns euer schönstes Wild Wings-Foto. Das Ganze läuft noch bis Montagvormittag, also nicht lange überlegen und bald schon als VIP die Wild Wings anfeuern.
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1: In der Region hat es sich abgekühlt. Die Temperaturen steigen momentan nur auf bis zu 12 Grad in Hochemmingen und Tuttlingen, 13 Grad in Sulz und auch 12 Grad in Salzstetten. Im Laufe des Tages regnet es vereinzelt immer wieder, aber morgen wird es trockener mit Höchsttemperaturen von bis zu 12 Grad.
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2: Ich bin Babette Büchner. Nach der Niederlagenserie der CDU bei den drei Landtagswahlen im September wirbt der CSU-Politiker Manfred Weber dafür, die scharfe politische Abgrenzung hin zur AfD aufzuweichen. Die Brandmauer im Sinne von die oder wir müsse Geschichte sein, sagte Weber der Süddeutschen Zeitung.
3: Für CSU-Politiker Weber ist die Brandmauer zur AfD keine Politik. Er spricht von einer Riesenbelastung. Mit Blick auf die Minderheitsregierungen in den Landtagen von Thüringen und Sachsen etwa stellt er eine noch linkere Politik seiner Partei fest, da man ja dauernd mit den linken Parteien abstimme. Umgekehrt stelle die AfD im Parlament CDU-Inhalte zur Abstimmung, aber die Union sei dann wegen der Brandmauer gezwungen, dagegen zu stimmen. Ursula Winkler, Nachrichtenredaktion.
2: Nach SPD und Linken haben in Mecklenburg-Vorpommern auch die Grünen für Koalitionsverhandlungen zur Bildung einer rot-rot-grünen Landesregierung gestimmt. Bei erfolgreichen Verhandlungen wäre es für die Grünen das erste Mal, dass sie an einer Landesregierung in dem Bundesland beteiligt würden. Die Wahl gewonnen hatte im September zwar die AfD, mit 32 Sitzen hat sie jedoch keine Mehrheit im Schweriner Landtag. Ragebait ist zum Jugendwort des Jahres 2026 gewählt worden. Der Begriff landete bei einer Online-Abstimmung auf dem ersten Platz vor Peak und Crashout. Das hat der Langenscheid Verlag mitgeteilt.
4: Rund 1 Million Jugendliche zwischen 11 und 20 Jahren haben laut Verlag mitgevotet. Der Sieger aus den letzten drei Kandidaten, Ragebait, bekam 36,5% der Stimmen. Wörtlich übersetzt heißt Ragebait etwa Wutköder. Gemeint sind Äußerungen oder Handlungen, die absichtlich aufregen und wütend machen sollen, etwa provozierende Thesen oder falsche Behauptungen. Meistens online, in sozialen Medien, aber auch offline, wenn zum Beispiel Jugendliche ihre Eltern extra nerven, um sie auf die Palme zu bringen. Aus Berlin, Ronny Thorau.
2: Und zum Sport. Darmstadt hat den letzten Platz in der zweiten Fußball-Bundesliga verlassen. Die Südhessen drehten gegen Energie Cottbus einen Rückstand in ein 3:1. Für den neuen Hannover 96-Trainer Sandro Wagner gab es dagegen eine bittere Niederlage. Seine Mannschaft verlor gegen Magdeburg mit 0:3. Osnabrück und Dynamo Dresden trennten sich 1:1 unentschieden.
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1: Wir feiern den Welthundetag in dieser Woche und ich frage euch nach euren Haustieren. Was haben die denn schon so angestellt? Meldet euch über die 0172 577 16 77, so wie Mirko.
2: Wir hatten uns damals mal einen Hund geholt als Welpen. Und als er dann so 3-4 Monate alt war, hatte er nachts nichts Besseres zu tun, als meine Fernbedienung von einer Heimkinoanlage zu zerlegen. Dann hat er eine Verteilersteckdose angeknabbert, also dass er da keine Gewisch gekriegt hat, das ist wirklich ein Wunder. Ne? Ja, und dann hat er sämtliche Hausschuhe kaputt gemacht und auch so richtig teure Adidas-Schuhe hat er mal kaputt gemacht und Filzstifte hat er zerlegt. Ne? Also der sah aus, also das ist unbeschreiblich, das kann man gar nicht beschreiben, das muss man gesehen haben. Ne? Also unter seiner Schnauze war alles grün hier von dem Filzstift, den er da zerlegt hat. Ne? Seine Pfoten, die waren total grün und ja. Und dann hatten wir damals mal so einen kleinen Vorfall gehabt. Meine Frau hat für den nächsten Tag Muffins gebacken und der Hund hatte nichts Besseres zu tun gehabt, wie abends in die Küche zu gehen und die Muffins von dem Blech zu fressen. Ne? Also da kannte er ja nichts. Und am nächsten Tag ja, hatte er dann die Bescherung. Ne? Also er konnte nicht leben und nicht sterben, sage ich jetzt mal so. Ne? Dann sind wir zum Tierarzt gefahren, wir haben dann den Magen ausgepumpt. Ne? Ja, und dann ging das nachher wieder. Ne? Und das war ihm eine Lehre und uns natürlich auch. Ne? Also der Tierarzt sagte auch, er hätte dran sterben können, weil Schokolade ist ja für den Hund nicht so geeignet. Ne? Ja, also da hatten wir nochmal Glück gehabt.
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1: Wir sind drin im Wochenende und ganz egal, ob ihr heute schon große Pläne habt oder einfach mal ein bisschen durchschnaufen wollt, ich hoffe, ihr findet Zeit für schöne Dinge. Heute ist übrigens Welthundetag, apropos schön. Und da muss ich natürlich wieder fragen, was hat euer Vierbeiner denn schon mal so richtig angestellt oder ausgeheckt? 0172 577 1677. Stefan aus Speichingen.
2: Ja, was hat unser Hund Desheim alles schon angestellt? Da gibt es viel. Was ich total verrückt fand, er sprang nämlich immer die Türklinke hoch. Und da dachten wir, das unterbinden wir jetzt mal. Machen wir Senf an die Türklinke. So haben wir es gelesen. Soll die Hunde davon abhalten. Was hat er gemacht? Er hat lecker den Senf abgeleckt und hat danach die Türklinke betätigt.
1: Sehr gut. Ich habe auch einen Hund, Carlos, unser Labrador. Mit dem werde ich auch eine Runde drehen, damit er nicht auch auf dumme Gedanken kommt. 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

0: 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Das Wetter.
1: Der Abend wird frisch. Heute Nacht erwarten wir Temperaturen von bis zu 8 Grad in Villingendorf und 7 Grad in Speichingen, 9 Grad in Glatten und 8 Grad in Geislingen. In der Nacht bleibt es trocken und morgen wird es noch ein bisschen trockener als heute mit Höchsttemperaturen von bis zu 11 Grad.
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2: Ich bin Babette Büchner. Die EU kritisiert den Dieseldeal zwischen US-Präsident Donald Trump und Kreml-Chef Wladimir Putin scharf. Mehr als 80 ukrainische Zivilisten seien innerhalb von 2 Tagen bei russischen Angriffen getötet worden, sagte die EU-Außenbeauftragte Kaja Kallas. Das Aussetzen von Sanktionen gegen russische Diesellieferungen verschaffe Moskau zusätzliche Einnahmen für den Krieg. Trump will mit dem Diesel aus Russland den US-Farmern helfen. Nach SPD und Linken haben in Mecklenburg-Vorpommern auch die Grünen für Koalitionsverhandlungen zur Bildung einer rot-rot-grünen Landesregierung gestimmt. Die Verhandlungen sollen am Montag beginnen.
3: Das geplante rot-rot-grüne Bündnis in Mecklenburg-Vorpommern ist weniger umstritten als das in Berlin, vor allem weil die Linken im Norden nicht allzu extrem gelten wie in der Hauptstadt. Bei den Koalitionsverhandlungen im Norden soll es unter anderem um eine milliardenteure Modernisierung des Bundeslandes gehen. Die Mehrheit für die alte und wohl neue Ministerpräsidentin Schwesig wäre aber mit 3 Stimmen recht knapp. Und es gilt als etwas offen, ob Manuela Schwesig nicht bald größere Ambitionen auf Bundesebene hat, denn nach ihrem Wahlerfolg gilt sie als neue starke Frau in der SPD. Aus Berlin, Ronny Thorau.
2: Bundesjustizministerin Stefanie Hubig will verhindern, dass Rechtsextremisten die Gerichte durch die Wahl von Schöffen unterwandern. Nächste Woche werde sie daher einen Gesetzentwurf vorlegen, sagte sie der Welt am Sonntag.
4: Schöffen entscheiden an Gerichten mit. Eine juristische Ausbildung brauchen sie nicht. Trotzdem zählt ihre Stimme gleich viel wie die der Berufsrichter. Als Justizministerin Hubig die Reform ankündigte, sagte sie, es gebe Hinweise, dass sich zunehmend Kandidaten als Schöffen bewerben, die nicht mehr auf dem Boden der freiheitlich-demokratischen Grundordnung stünden. Gibt es Zweifel an der Verfassungstreue eines Bewerbers, soll das den Plänen nach künftig genauer geprüft werden, zum Beispiel über Social-Media-Profile. Ursula Winkler, Nachrichtenredaktion.
2: Und zum Fußball. Augsburg hat das schnellste Tor in der Bundesliga-Geschichte geschossen. Das 1:0 gegen den FC Bayern fiel nach offiziell 8,4 Sekunden. Am Ende konnten die Münchner aber noch die erste Saisonniederlage abwenden mit einem 2:2 Unentschieden. Außerdem spielten Hoffenheim-Hamburg 2:3, Mainz-Leverkusen 3:4, Union Berlin-Elversberg 1:0 und Paderborn-Stuttgart 0:2.
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1: 10. Oktober 1984. Corey Hart ist mit Sunglasses at Night neu in den deutschen Charts. Schwarze Lederjacke, zerzauste Haare und eine dunkle Sonnenbrille. Mitten in der Nacht. Mit Sunglasses at Night landet der Kanadier Corey Hart 1984 einen der größten Synth-Pop-Hits des Jahres. Die Idee dazu entsteht 2 Jahre früher, während der Aufnahmen zu seinem Debütalbum First Offense in England. 1982 verbringt der damals 19-jährige Hart 2 Monate in der Nähe von Manchester in einem Studio. Zuvor hat er sich in London extra noch eine Markensonnenbrille gekauft. Doch im ständig regnerischen England kommt er kaum dazu, sie zu tragen. Zurück in Kanada arbeitet er an einem unfertigen Song. Dabei erinnert er sich an die Sonnenbrille aus England und wie er sie nie aufgesetzt hat, weil es ja so sinnlos wäre, die tagsüber in England zu tragen. Fast so, als würde man sie nachts aufsetzen. Also kommt ihm die ungewöhnliche Textidee »I wear my sunglasses at night«. Und aus dieser absurden Zeile entsteht schließlich sein größter Hit.

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0: 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Das Wetter.
1: Der Abend wird frisch. Heute Nacht erwarten wir Temperaturen von bis zu 8 Grad in Villingendorf und 7 Grad in Speichingen, 9 Grad in Glatten und 8 Grad in Geislingen. In der Nacht bleibt es trocken und morgen wird es noch ein bisschen trockener als heute mit Höchsttemperaturen von bis zu 11 Grad.
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2: Ich bin Babit Büchner. US-Präsident Donald Trump hat mit Kreml-Chef Wladimir Putin einen Deal über rasche Diesellieferungen vereinbart. Die EU kritisiert das scharf. Es verschaffe Russland zusätzliche Einnahmen zur Finanzierung seines Kriegs. Folgen für die Spritpreise bei uns werden nicht erwartet.
3: An deutschen Tankstellen werden sich die Preise durch Trumps Diesel-Deal wohl kaum ändern. Das erwartet der Wirtschaftsverband Fuels and Energie, denn in der EU gelte ja weiter ein Importverbot für russischen Diesel. Andere Ökonomen stimmen zu, auch weil die zugesagte Sofortmenge an Diesel zu gering sei, um einen großen Unterschied zu machen. Daten des Spritpreisportals Tankerkönig zeigen bisher auch keine Sprünge bei den Spritpreisen. Aus Berlin, Ronny Tochau.
2: In der EU spitzt sich der Streit um den nächsten langfristigen Haushalt weiter zu. Bundeskanzler Friedrich Merz wies heute ein neues Konzept der aktuellen irischen Ratspräsidentschaft schon wenige Stunden nach der Veröffentlichung als inakzeptabel zurück. Die Höhe des neuen Vorschlags sei keine Grundlage für eine Einigung, ließ Merz mitteilen. Der EU-Haushalt müsse für diejenigen bezahlbar sein, die die Hauptlast tragen. Achtung, Reh, Wildschwein und Co. Die Gefahr von Wildunfällen auf den Straßen steigt im Herbst. Zur Morgen- und Abenddämmerung sowie nachts sollten Autofahrer besonders aufmerksam sein, warnt die Schutzgemeinschaft Deutscher Wald.
4: Vor allem an Landstraßen durch Wälder oder an Feldern entlang ist Vorsicht gefragt. Oft sieht man in der Dunkelheit nur die reflektierenden Augen der Tiere. Dann heißt es verlangsamen, bremsbereit halten und das Fernlicht ausschalten, um das Tier nicht zu blenden. Hupen kann helfen, es zu vertreiben. Ist ein Zusammenprall nicht mehr zu verhindern, beim Bremsen die Spur gut halten. Von Ausweichmanövern raten Experten ab. Zu schnell landet man sonst im Gegenverkehr oder prallt gegen einen Baum. Ursula Winkler, Nachrichtenredaktion.
2: Und zum Fußball. Augsburg hat das schnellste Tor in der Bundesliga-Geschichte geschossen. Das 1:0 gegen den FC Bayern fiel nach offiziell 8,4 Sekunden. Am Ende konnten die Münchner aber noch die erste Saisonniederlage abwenden mit einem 2:2 Unentschieden. Außerdem spielten Hoffenheim-Hamburg 2:3, Mainz-Leverkusen 3:4, Union Berlin-Elversberg 1:0 und Paderborn-Stuttgart 0:2.
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1: Wir sind drin im Wochenende und ganz egal, ob ihr heute schon große Pläne habt oder einfach mal ein bisschen durchschnaufen wollt, ich hoffe, ihr findet Zeit für schöne Dinge. Heute ist übrigens Welthundetag, apropos schön. Und da muss ich natürlich wieder fragen, was hat euer Vierbeiner denn schon mal so richtig angestellt oder ausgeheckt? 0172 577 1677. Stefan aus Speichingen.
2: Ja, was hat unser Hund Desheim alles schon angestellt? Da gibt es viel. Was ich total verrückt fand, er sprang nämlich immer die Türklinke hoch. Und da dachten wir, das unterbinden wir jetzt mal. Machen wir Senf an die Türklinke. So haben wir es gelesen. Soll die Hunde davon abhalten. Was hat er gemacht? Er hat lecker den Senf abgeleckt und hat danach die Türklinke betätigt.
1: Sehr gut. Ich habe auch einen Hund, Carlos, unser Labrador, mit dem werde ich auch eine Runde drehen, damit er nicht auch auf dumme Gedanken kommt. Wenn ihr noch ein Ausflugsziel heute sucht, der Cannstatter Wasen, da läuft gerade das Abschlusswochenende. Morgen zum Finale dann das Feuerwerk. Wer es dort aber nicht mehr hinschafft, für den haben wir viele weitere Veranstaltungstipps auf antenne1-neckarburg.de. 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Also nutzt das Wochenende aus und wir hören uns dann wieder am Montag ab 5.30 Uhr.
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1: Ich bin Jenny Lukacs. Hallo! Nächsten Freitag wird es wieder richtig laut im Hexenkessel, denn am 9. Spieltag der diesjährigen DEL-Saison spielen unsere Wild Wings zu Hause. Und um 19.30 Uhr geht's los gegen den ERC Ingolstadt. Momentan läuft's für unser Team ja leider nicht ganz so rund. In der DEL-Tabelle stehen wir momentan ganz unten. Und ich glaube, wir sind alle der gleichen Meinung, dass sich daran sofort etwas ändern muss. Und das könnte so klingen. Ein ganz wichtiger Faktor für ein gutes Spiel sind natürlich auch die Fans. Denn was wäre Eishockey ohne Stimmung auf den Rängen? Alle treuen Fans sollten jetzt die Ohren spitzen. 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
2: Yay!
1: Ihr wollt dabei sein? 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Oder schickt es uns per Privatnachricht, ebenfalls auf Instagram, falls ihr die Funktion noch nicht haben solltet. Und da ist es völlig egal, ob ihr auf dem Foto seid, ob ihr mit Merch drauf seid, mit euren Liebsten in der Helios Arena. Schickt uns euer schönstes Wild Wings-Foto. 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
1: Der Abend wird frisch. Heute Nacht erwarten wir Temperaturen von bis zu 8 Grad in Villingendorf und 7 Grad in Speichingen, 9 Grad in Glatten und 8 Grad in Geislingen. In der Nacht bleibt es trocken und morgen wird es noch ein bisschen trockener als heute mit Höchsttemperaturen von bis zu 11 Grad.
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2: Ich bin Babette Büchner. US-Präsident Donald Trump hat mit Kreml-Chef Wladimir Putin einen Deal über rasche Diesellieferungen vereinbart. Die EU kritisiert das scharf. Es verschaffe Russland zusätzliche Einnahmen zur Finanzierung seines Krieges, hieß es. Folgen für die Spritpreise bei uns werden nicht erwartet. In der EU gelte seit 2023 ein Importverbot für russischen Diesel. Dabei bleibe es, hieß es vom Wirtschaftsverband Fuels und Energie. Wie soll der nächste langfristige EU-Haushalt ausgestattet werden? Der Streit darüber spitzt sich zu. Bundeskanzler Friedrich Merz hat heute einen Kompromissvorschlag schon wenige Stunden nach der Veröffentlichung als inakzeptabel zurückgewiesen.
3: Es geht um einen künftigen EU-Haushalt für 7 Jahre. Die EU-Kommission schlägt dafür 1,8 Billionen Euro vor. Wichtige Nettozahlerländer wollen das um mehrere hundert Milliarden Euro kürzen, auch Deutschland. Am jüngsten Kompromissvorschlag aus Irland stört Kanzler Merz nicht nur, dass viel weniger gekürzt wird, als Deutschland gerne hätte, sondern auch in welchen Bereichen, etwa für Wettbewerbsfähigkeit, Forschung und Verteidigung, nicht aber in der Agrarpolitik und beim Finanzausgleich für wirtschaftlich schwächere Regionen der EU. Aus Berlin, Ronny Tochau.
2: Bundesjustizministerin Stefanie Hubig will das Richtergesetz reformieren. Nächste Woche werde sie einen Gesetzentwurf vorlegen, sagte sie der Welt am Sonntag. Hubig will damit verhindern, dass Rechtsextremisten die Gerichte durch die Wahl von Schöffen unterwandern.
4: Schöffen entscheiden an Gerichten mit. Eine juristische Ausbildung brauchen sie nicht. Trotzdem zählt ihre Stimme gleich viel wie die der Berufsrichter. Als Justizministerin Hubig die Reform ankündigte, sagte sie, es gebe Hinweise, dass sich zunehmend Kandidaten als Schöffen bewerben, die nicht mehr auf dem Boden der freiheitlich-demokratischen Grundordnung stünden. Es soll auch gezielte Aufrufe von rechtsextremen Kräften gegeben haben, um so Prozesse beeinflussen zu können. Ursula Winkler, Nachrichtenredaktion.
2: Und zum Fußball. Augsburg hat das schnellste Tor in der Bundesliga-Geschichte geschossen. Das 1:0 gegen den FC Bayern fiel nach offiziell 8,4 Sekunden. Am Ende konnten die Münchner aber noch die erste Saisonniederlage abwenden mit einem 2:2 Unentschieden. Außerdem spielten Hoffenheim-Hamburg 2:3, Mainz-Leverkusen 3:4, Union Berlin-Elversberg 1:0 und Paderborn-Stuttgart 0:2.
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1: Wir feiern in dieser Woche den Welthundetag. Das gibt es wirklich. Also vielleicht ein Leckerli mehr oder eine Runde im Wald. Und ich würde natürlich gerne von euren Tieren erfahren über die 0172 577 16 77. Was macht die aus? Was hacken die aus? Und dürft ihr die auch mit zur Arbeit nehmen? Das interessiert mich. Jonas aus Tübingen.
2: Bei uns sind Bürohunde tatsächlich nicht nur erlaubt, sondern sehr, sehr gerne gesehen. Und wir haben auch mehrere davon. Und wir sehen das so, solange das mit Respekt und ein paar Regeln einhergeht, ist es für alle ein sehr, sehr großer Gewinn. Und sollte ruhig öfter so behandelt werden. Jo, bis dann.
3: Wir haben sogar mehrere Bürohunde. An sich ist mir persönlich das relativ egal, ob ein Hund mit auf Arbeit ist oder nicht. Nur ich persönlich finde das kritisch, wenn man eine Tierhaarallergie hat, weil bei uns zumindest, da wurde vorher nicht gefragt an uns Mitarbeiter, ob wir denn ein Problem haben, wenn ein Hund kommt. Ich denke mir jetzt so, wenn jetzt jemand eine Tierhaarallergie hat, dann ist das schon sehr doof, meines Erachtens nach.
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1: Der Abend wird frisch. Heute Nacht erwarten wir Temperaturen von bis zu 8 Grad in Villingendorf und 7 Grad in Speichingen, 9 Grad in Glatten und 8 Grad in Geislingen. In der Nacht bleibt es trocken und morgen wird es noch ein bisschen trockener als heute mit Höchsttemperaturen von bis zu 11 Grad.
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2: Ich bin David Büchner. Donald Trump fordert eine neue Führung für die Ukraine. Der US-Präsident behauptet, Volodymyr Zelensky habe mehrfach die Chance gehabt, den Krieg zu beenden und sich dagegen entschieden. Die Ukraine brauche jemanden, der ein Friedensabkommen schließen könne, so Trump. Er beschuldigte Zelensky auch, mit Angriffen auf den russischen Energiesektor zur Knappheit an Diesel beigetragen zu haben. Die Preise waren zuletzt aber durch den Iran-Krieg in die Höhe geschossen. Nach der Niederlagenserie der CDU bei den drei Landtagswahlen im September wirbt der CSU-Politiker Manfred Weber dafür, die scharfe politische Abgrenzung hin zur AfD aufzuweichen. Die Brandmauer im Sinne von die oder wir müsse Geschichte sein, sagte Weber der Süddeutschen Zeitung.
3: Für CSU-Politiker Weber ist die Brandmauer zur AfD keine Politik. Er spricht von einer Riesenbelastung. Mit Blick auf die Minderheitsregierungen in den Landtagen von Thüringen und Sachsen etwa stellt er eine noch linkere Politik seiner Partei fest, da man ja dauernd mit den linken Parteien abstimme. Umgekehrt stelle die AfD im Parlament CDU-Inhalte zur Abstimmung, aber die Union sei dann wegen der Brandmauer gezwungen, dagegen zu stimmen. Ursula Winkler, Nachrichtenredaktion.
2: Ragebait ist zum Jugendwort des Jahres 2026 gewählt worden. Der Begriff landete bei einer Online-Abstimmung auf dem ersten Platz vor Peak und Crashout. Das teilte der Langenscheid Verlag mit.
4: Rund 1 Million Jugendliche zwischen 11 und 20 Jahren haben laut Verlag mitgevotet. Wörtlich übersetzt heißt Ragebait etwa Wutköder. Gemeint sind Äußerungen oder Handlungen, die absichtlich aufregen und wütend machen sollen. Etwa provozierende Thesen oder falsche Behauptungen. Meistens online, in sozialen Medien, aber auch offline, wenn zum Beispiel Jugendliche ihre Eltern extra nerven, um sie auf die Palme zu bringen. Aus Berlin, Ronny Thorau.
2: Und zum Fußball. RB Leipzig hat sich im Abendspiel mit einem 6:0-Spektakel gegen Eintracht Frankfurt vom Frust des schlechten Bundesliga-Starts befreit. Leipzig klettert damit auf Platz 5. Zuvor hatten sich der FC Bayern und Augsburg 2:2 unentschieden getrennt. Außerdem spielten Hoffenheim Hamburg 2:3, Mainz Leverkusen 3:4, Union Berlin Elversberg 1:0 und Paderborn Stuttgart 0:2.
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1: Wir sind drin im Wochenende und ganz egal, ob ihr heute schon große Pläne habt oder einfach mal ein bisschen durchschnaufen wollt, ich hoffe, ihr findet Zeit für schöne Dinge. Heute ist übrigens Welthundetag, apropos schön. Und da muss ich natürlich wieder fragen, was hat euer Vierbeiner denn schon mal so richtig angestellt oder ausgeheckt? 0172 577 1677. Stefan aus Speichingen.
2: Ja, was hat unser Hund Desheim alles schon angestellt? Da gibt es viel. Was ich total verrückt fand, er sprang nämlich immer die Türklinke hoch. Und da dachten wir, das unterbinden wir jetzt mal. Machen wir Senf an die Türklinke. So haben wir es gelesen. Soll die Hunde davon abhalten. Was hat er gemacht? Er hat lecker den Senf abgeleckt und hat danach die Türklinke betätigt.
1: Sehr gut. Ich habe auch einen Hund, Carlos, unser Labrador, mit dem werde ich auch eine Runde drehen, damit er nicht auch auf dumme Gedanken kommt. 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
1: Und das mit mir, Jenny Lukács. Hallo! Tja, 1971 hat Led Zeppelin es geschafft, ein musikalisches Meisterwerk zu erschaffen, und dabei hat die Platte nicht mal einen offiziellen Titel. Das Albumcover zeigt einfach nur ein Gemälde von einem Mann, der ein Bündel Zweige auf dem Rücken trägt. Nicht einmal der Name der Band steht dort irgendwo, und doch ist dieses Album das erfolgreichste Album von Led Zeppelin geworden. Das Album, das mittlerweile fast überall nur noch unter Led Zeppelin 4 bekannt ist, hat sich über 37 Millionen Mal auf der ganzen Welt verkauft und gehört damit zu den meistverkauften Alben überhaupt. Es hat einen Platz in der Grammy Hall of Fame, in der Rock and Roll Hall of Fame. Es wurde von der Zeitschrift in die 100 größten Rockalben aller Zeiten gewählt und von der Zeitschrift The Guitar sogar zum Album des Jahrtausends gekürt. Das ist richtig krass. Und der Grund dafür ist wohl auch dieser Song, die berühmteste Rockballade aller Zeiten, die wirklich jeder kennt. And it's whispered that soon, if we all call the tune, then the piper will lead us to reason. Dieser Song berührt bis heute Millionen von Rockfans auf der ganzen Welt und ist trotz der Länge von 8 unglaublichen Minuten bis heute einer der meistgespielten Songs im Radio. Und deswegen spielen wir auch den Song jetzt bei uns im Radio in voller Länge. Hier ist für euch das aus dem Jahr 1971, Stairway to Heaven.
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1: Der Abend wird frisch. Heute Nacht erwarten wir Temperaturen von bis zu 8 Grad in Villingendorf und 7 Grad in Speichingen, 9 Grad in Glatten und 8 Grad in Geislingen. In der Nacht bleibt es trocken und morgen wird es noch ein bisschen trockener als heute mit Höchsttemperaturen von bis zu 11 Grad.
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2: Ich bin Doc Zeitler. US-Präsident Trump hat sich nach eigenen Angaben mit Kreml-Chef Putin auf die Lieferung hunderttausender Tonnen Diesel geeinigt. Die USA heben dafür vorübergehend Sanktionen gegen russischen Diesel auf. Welche Folgen kann Trumps Dieseldeal mit Russland für die Preise haben, auch bei uns?
3: An deutschen Tankstellen werden sich die Preise durch Trumps Dieseldeal wohl kaum ändern. Das erwartet der Wirtschaftsverband Fuels und Energie. Denn in der EU gelte ja weiter ein Importverbot für russischen Diesel. Andere Ökonomen stimmen zu, auch weil die zugesagte Sofortmenge an Diesel zu gering sei, um einen großen Unterschied zu machen. Daten des Spritpreisportals Tankerkönig zeigen bisher auch keine Sprünge bei den Spritpreisen. Babette Büchner, Nachrichtenredaktion.
2: Der Streit um den nächsten langfristigen EU-Haushalt spitzt sich weiter zu. Die irische Ratspräsidentschaft hat ein neues Konzept vorgelegt und Bundeskanzler Merz hat es prompt als inakzeptabel abgelehnt. Der Vorschlag sieht ein Gesamtvolumen von rund 1,8 Billionen Euro vor und kürzt den Kommissionsentwurf lediglich um rund 159 Milliarden Euro. Deutschland und andere Nettozahler fordern aber deutlich stärkere Kürzungen. Ragebait ist zum Jugendwort des Jahres 2026 gewählt worden. Der Begriff landete bei einer Online-Abstimmung auf dem ersten Platz vor Peak und Crash Out. Das teilte der Verlag Pons Langenscheid mit.
4: Rund 1 Million Jugendliche zwischen 11 und 20 Jahren haben laut Verlag mitgevotet. Der Sieger aus den letzten drei Kandidaten, Ragebait, bekam 36,5% der Stimmen. Wörtlich übersetzt heißt Ragebait etwa Wutköder. Gemeint sind Äußerungen oder Handlungen, die absichtlich aufregen und wütend machen sollen. Etwa provozierende Thesen oder falsche Behauptungen. Meistens online, in sozialen Medien, aber auch offline. Wenn zum Beispiel Jugendliche ihre Eltern extra nerven, um sie auf die Palme zu bringen. Ronny Torau, Nachrichtenredaktion.
2: Zum Fußball. RB Leipzig hat sich im Abendspiel mit einem 6:0 gegen Eintracht Frankfurt vom Frust des schlechten Bundesligastarts befreit. Zuvor hatten sich der FC Bayern und Augsburg 2:2 unentschieden getrennt. Außerdem spielten Hoffenheim Hamburg 2:3, Mainz Leverkusen 3:4, Union Berlin Elversberg 1:0 und Paderborn Stuttgart 0:2.
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1: Wir feiern den Welthundetag in dieser Woche und ich frage euch nach euren Haustieren. Was haben die denn schon so angestellt? Meldet euch über die 0172 577 16 77, so wie Mirko.
2: Wir hatten uns damals mal einen Hund geholt als Welpen. Und als er dann so 3-4 Monate alt war, hatte er nachts nichts Besseres zu tun, als meine Fernbedienung von einer Heimkinoanlage zu zerlegen. Dann hat er eine Verteilersteckdose angeknabbert, also dass er da keine Gewisch gekriegt hat, das ist wirklich ein Wunder, ne? Ja, und dann hat er sämtliche Hausschuhe kaputt gemacht und auch so richtig teure Adidas-Schuhe hat er mal kaputt gemacht und Filzstifte hat er zerlegt, ne? Also der sah aus, also das ist unbeschreiblich, das kann man gar nicht beschreiben, das muss man gesehen haben, ne? Also unter seiner Schnauze war alles grün hier von dem Filzstift, den er da zerlegt hat, ne? Seine Pfoten, die waren total grün und ja, und dann hatten wir damals mal so einen kleinen Vorfall gehabt. Meine Frau hat für den nächsten Tag Muffins gebacken und der Hund hatte nichts Besseres zu tun gehabt, wie abends in die Küche zu gehen und die Muffins von dem Blech zu fressen, ne? Also da kannte er ja nichts. Und am nächsten Tag, ja, hatte er dann die Bescherung, ne? Also er konnte nicht leben und nicht sterben, sage ich jetzt mal so, ne? Dann sind wir zum Tierarzt gefahren, haben dann den Magen ausgepumpt, ne? Ja, und dann ging das nachher wieder, ne? Und das war ihm eine Lehre und uns natürlich auch, ne? Also der Tierarzt sagte auch, er hätte dran sterben können, weil Schokolade ist ja für den Hund nicht so geeignet, ne? Ja, also da hatten wir nochmal Glück gehabt.
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1: Ich bin Jenny Lukacs. Hallo! Nächsten Freitag wird es wieder richtig laut im Hexenkessel, denn am 9. Spieltag der diesjährigen DEL-Saison spielen unsere Wild Wings zu Hause. Und um 19.30 Uhr geht's los gegen den ERC Ingolstadt. Momentan läuft's für unser Team ja leider nicht ganz so rund. In der DEL-Tabelle stehen wir momentan ganz unten. Und ich glaube, wir sind alle der gleichen Meinung, dass sich daran sofort etwas ändern muss. Und das könnte so klingen. Ein ganz wichtiger Faktor für ein gutes Spiel sind natürlich auch die Fans. Denn was wäre Eishockey ohne Stimmung auf den Rängen? Alle treuen Fans sollten jetzt die Ohren spitzen. 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
1: Der Abend wird frisch. Heute Nacht erwarten wir Temperaturen von bis zu 8 Grad in Villingendorf und 7 Grad in Speichingen, 9 Grad in Glatten und 8 Grad in Geislingen. In der Nacht bleibt es trocken.

0: und morgen wird es noch ein bisschen trockener als heute mit Höchsttemperaturen von bis zu 11 Grad.
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2: Ich bin Doc Zeitler. Donald Trump fordert einen neuen Präsidenten für die Ukraine. Der US-Präsident behauptet, Zelensky habe mehrfach die Chance gehabt, den Krieg zu beenden und sich dagegen entschieden. Die Ukraine brauche jemanden, der ein Friedensabkommen schließen könne. Trump beschuldigte Zelensky auch, mit Angriffen auf den russischen Energiesektor zur Knappheit an Diesel beigetragen zu haben. Die Preise waren zuletzt aber durch den Iran-Krieg in die Höhe geschossen. Es geht um viel Geld, auch für Deutschland. Wie soll der nächste langfristige EU-Haushalt ausgestattet werden? Über diese Frage spitzt sich der Streit gerade zu. Bundeskanzler Merz wies heute einen Kompromissvorschlag der irischen Ratspräsidentschaft als inakzeptabel zurück.
3: Es geht um einen künftigen EU-Haushalt für 7 Jahre. Die EU-Kommission schlägt dafür 1,8 Billionen Euro vor. Wichtige Nettozahlerländer wollen das um mehrere hundert Milliarden Euro kürzen, auch Deutschland. Am jüngsten Kompromissvorschlag aus Irland stört Kanzler Merz nicht nur, dass viel weniger gekürzt wird, als Deutschland gerne hätte, sondern auch in welchen Bereichen, etwa für Wettbewerbsfähigkeit, Forschung und Verteidigung, nicht aber in der Agrarpolitik und beim Finanzausgleich für wirtschaftlich schwächere Regionen der EU. Ronny Tochau, Nachrichtenredaktion.
2: Rund 1,5 Wochen nach ihrer gescheiterten Hinrichtung in Tennessee hat Christa Pike das Krankenhaus verlassen. Sie sei inzwischen in das Gefängnis zurückgekehrt, in dem sie seit über 30 Jahren inhaftiert war, teilten ihre Anwälte mit.
4: Die 50-Jährige könne inzwischen kurze Strecken zurücklegen, so ihre Anwälte. Geistig sei Pike allerdings etwas benommen und könne ihre schwer verletzten Arme kaum einsetzen. Noch sei unklar, ob bleibende Schäden zurückbleiben würden. Der zum Tode verurteilten Christa Pike waren Ende September 2 Dosen Gift gespritzt worden, sie wurde aber nur bewusstlos. Der örtliche Gouverneur hat eine Untersuchung angekündigt und weitere Hinrichtungen bis zum Jahresende ausgesetzt. Babette Büchner, Nachrichtenredaktion.
2: Zum Fußball. RB Leipzig hat sich im Abendspiel mit einem 6:0 gegen Eintracht Frankfurt vom Frust des schlechten Bundesligastarts befreit. Zuvor hatten sich der FC Bayern und Augsburg 2:2 unentschieden getrennt. Außerdem spielten Hoffenheim Hamburg 2:3, Mainz Leverkusen 3:4, Union Berlin Elversberg 1:0 und Paderborn Stuttgart 0:2.
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1: Wir sind drin im Wochenende und ganz egal, ob ihr heute schon große Pläne habt oder einfach mal ein bisschen durchschnaufen wollt, ich hoffe, ihr findet Zeit für schöne Dinge. Heute ist übrigens Welthundetag, apropos schön. Und da muss ich natürlich wieder fragen, was hat euer Vierbeiner denn schon mal so richtig angestellt oder ausgeheckt? 0172 577 1677. Stefan aus Speichingen.
2: Ja, was hat unser Hund Desheim alles schon angestellt? Da gibt es viel. Was ich total verrückt fand, er sprang nämlich immer die Türklinke hoch. Und da dachten wir, das unterbinden wir jetzt mal. Machen wir Senf an die Türklinke. So haben wir es gelesen, soll die Hunde davon abhalten. Was hat er gemacht? Er hat lecker den Senf abgeleckt und hat danach die Türklinke betätigt.
1: Sehr gut. Ich habe auch einen Hund, Carlos, unser Labrador, mit dem werde ich auch eine Runde drehen, damit er nicht auch auf dumme Gedanken kommt. Wenn ihr noch ein Ausflugsziel heute sucht, der Cannstatter Wasen, da läuft gerade das Abschlusswochenende. Morgen zum Finale dann das Feuerwerk. Wer es dort aber nicht mehr hinschafft, für den haben wir viele weitere Veranstaltungstipps auf antenne1-neckarburg.de. Guckt doch dort mal vorbei. Also nutzt das Wochenende aus und wir hören uns dann wieder am Montag ab 5.30 Uhr.
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1: Der Abend wird frisch. Heute Nacht erwarten wir Temperaturen von bis zu 8 Grad in Villingendorf und 7 Grad in Speichingen, 9 Grad in Glatten und 8 Grad in Geislingen. In der Nacht bleibt es trocken und morgen wird es noch ein bisschen trockener als heute mit Höchsttemperaturen von bis zu 11 Grad.
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1: Ich bin Dirk Zeitler. Es geht um viel Geld, auch für Deutschland. Wie soll der nächste langfristige EU-Haushalt ausgestattet werden? Über diese Frage spitzt sich der Streit gerade zu. Bundeskanzler Merz wies heute einen Kompromissvorschlag der irischen Ratspräsidentschaft als inakzeptabel zurück.
2: Es geht um einen künftigen EU-Haushalt für 7 Jahre. Die EU-Kommission schlägt dafür 1,8 Billionen Euro vor. Wichtige Nettozahlerländer wollen das um mehrere hundert Milliarden Euro kürzen, auch Deutschland. Am jüngsten Kompromissvorschlag aus Irland stört Kanzler Merz nicht nur, dass viel weniger gekürzt wird, als Deutschland gerne hätte, sondern auch in welchen Bereichen, etwa für Wettbewerbsfähigkeit, Forschung und Verteidigung, nicht aber in der Agrarpolitik und beim Finanzausgleich für wirtschaftlich schwächere Regionen der EU. Ronny Tochau, Nachrichtenredaktion.
1: Donald Trump fordert einen neuen Präsidenten für die Ukraine. Der US-Präsident behauptet, Zelensky habe mehrfach die Chance gehabt, den Krieg zu beenden und sich dagegen entschieden. Die Ukraine brauche jemanden, der ein Friedensabkommen schließen könne. Trump beschuldigte Zelensky auch, mit Angriffen auf den russischen Energiesektor zur Knappheit an Diesel beigetragen zu haben. Die Preise waren zuletzt aber durch den Iran-Krieg in die Höhe geschossen. Bundesjustizministerin Hubig will das Richtergesetz reformieren. Nächste Woche werde sie einen Gesetzentwurf vorlegen, sagte sie der Welt am Sonntag. Hubig will damit verhindern, dass Rechtsextremisten die Gerichte durch Wahl von Schöffen unterwandern.
3: Schöffen entscheiden an Gerichten mit. Eine juristische Ausbildung brauchen sie nicht. Trotzdem zählt ihre Stimme gleich viel wie die der Berufsrichter. Als Justizministerin Hubig die Reform ankündigte, sagte sie, es gebe Hinweise, dass sich zunehmend Kandidaten als Schöffen bewerben, die nicht mehr auf dem Boden der freiheitlich-demokratischen Grundordnung stünden. Es soll auch gezielte Aufrufe von rechtsextremen Kräften gegeben haben, um so Prozesse beeinflussen zu können. Gibt es Zweifel an der Verfassungstreue eines Bewerbers, soll das den Plänen nach künftig genauer geprüft werden, zum Beispiel über Social-Media-Profile. Ursula Winkler, Nachrichtenredaktion.
1: Zum Fußball. RB Leipzig hat sich im Abendspiel mit 6:0 gegen Eintracht Frankfurt durchgesetzt. Zuvor hatten sich der FC Bayern und Augsburg 2:2 unentschieden getrennt. Außerdem spielten Hoffenheim Hamburg 2:3, Mainz Leverkusen 3:4, Union Berlin Elversberg 1:0 und Paderborn Stuttgart 0:2.
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1: Der Abend wird frisch. Heute Nacht erwarten wir Temperaturen von bis zu 8 Grad in Villingendorf und 7 Grad in Speichingen, 9 Grad in Glatten und 8 Grad in Geislingen. In der Nacht bleibt es trocken und morgen wird es noch ein bisschen trockener als heute mit Höchsttemperaturen von bis zu 11 Grad.
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2: Ich bin Doc Zeitler. Es geht um viel Geld, auch für Deutschland. Wie soll der nächste langfristige EU-Haushalt ausgestattet werden? Über diese Frage spitzt sich der Streit gerade zu. Bundeskanzler Merz wies heute einen Kompromissvorschlag der irischen Ratspräsidentschaft als inakzeptabel zurück.
3: Es geht um einen künftigen EU-Haushalt für 7 Jahre. Die EU-Kommission schlägt dafür 1,8 Billionen Euro vor. Wichtige Nettozahlerländer wollen das um mehrere hundert Milliarden Euro kürzen, auch Deutschland. Am jüngsten Kompromissvorschlag aus Irland stört Kanzler Merz nicht nur, dass viel weniger gekürzt wird, als Deutschland gerne hätte, sondern auch in welchen Bereichen, etwa für Wettbewerbsfähigkeit, Forschung und Verteidigung, nicht aber in der Agrarpolitik und beim Finanzausgleich für wirtschaftlich schwächere Regionen der EU. Ronny Tochau, Nachrichtenredaktion.
2: Donald Trump fordert einen neuen Präsidenten für die Ukraine. Der US-Präsident behauptet, Zelensky habe mehrfach die Chance gehabt, den Krieg zu beenden und sich dagegen entschieden. Die Ukraine brauche jemanden, der ein Friedensabkommen schließen könne. Trump beschuldigte Zelensky auch, mit Angriffen auf den russischen Energiesektor zur Knappheit an Diesel beigetragen zu haben. Die Preise waren zuletzt aber durch den Iran

0: Krieg in die Höhe geschossen. Bundesjustizministerin Hubig will das Richtergesetz reformieren. Nächste Woche werde sie einen Gesetzentwurf vorlegen, sagte sie der Welt am Sonntag. Hubig will damit verhindern, dass Rechtsextremisten die Gerichte durch Wahl von Schöffen unterwandern.
1: Schöffen entscheiden an Gerichten mit. Eine juristische Ausbildung brauchen sie nicht. Trotzdem zählt ihre Stimme gleich viel wie die der Berufsrichter. Als Justizministerin Hubig die Reform ankündigte, sagte sie, es gebe Hinweise, dass sich zunehmend Kandidaten als Schöffen bewerben, die nicht mehr auf dem Boden der freiheitlich-demokratischen Grundordnung stünden. Es soll auch gezielte Aufrufe von rechtsextremen Kräften gegeben haben, um so Prozesse beeinflussen zu können. Gibt es Zweifel an der Verfassungstreue eines Bewerbers, soll das den Plänen nach künftig genauer geprüft werden, zum Beispiel über Social-Media-Profile. Ursula Winkler, Nachrichtenredaktion.
0: Zum Fußball. RB Leipzig hat sich im Abendspiel mit 6:0 gegen Eintracht Frankfurt durchgesetzt. Zuvor hatten sich der FC Bayern und Augsburg 2:2 unentschieden getrennt. Außerdem spielten Hoffenheim, Hamburg 2:3, Mainz, Leverkusen 3:4, Union Berlin, Elversberg 1:0 und Paderborn, Stuttgart 0:2.
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1: Der Abend wird frisch. Heute Nacht erwarten wir Temperaturen von bis zu 8 Grad in Villingendorf und 7 Grad in Speichingen, 9 Grad in Glatten und 8 Grad in Geislingen. In der Nacht bleibt es trocken und morgen wird es noch ein bisschen trockener als heute mit Höchsttemperaturen von bis zu 11 Grad.
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2: Ich bin Doc Zeitler. Bei einem Angriff auf den Hauptstadtflughafen der saudischen Hauptstadt Riad sind nach offiziellen Angaben 12 Menschen getötet worden. Mehr als 300 weitere wurden demnach verletzt. Zuletzt hatte die mit dem Iran verbündete Houthi-Miliz im Jemen ihre Angriffe auf das benachbarte Saudi-Arabien verstärkt und sich auch zu Anschlägen mit ballistischen Raketen auf den Flughafen von Riad und andere Einrichtungen bekannt. US-Präsident Trump hat sich nach eigenen Angaben mit Kreml-Chef Putin auf die Lieferung hunderttausender Tonnen Diesel geeinigt. Die USA heben dafür vorübergehend Sanktionen gegen russischen Diesel auf. Die Frage ist nun, welche Folgen kann Trumps Diesel-Deal mit Russland für die Preise haben, auch bei uns?
3: An deutschen Tankstellen werden sich die Preise durch Trumps Dieseldeal wohl kaum ändern. Das erwartet der Wirtschaftsverband Fuels und Energie. Denn in der EU gelte ja weiter ein Importverbot für russischen Diesel. Andere Ökonomen stimmen zu, auch weil die zugesagte Sofortmenge an Diesel zu gering sei, um einen großen Unterschied zu machen. Daten des Spritpreisportals Tankerkönig zeigen bisher auch keine Sprünge bei den Spritpreisen. Babette Büchner, Nachrichtenredaktion.
2: Es geht um viel Geld, auch für Deutschland. Wie soll der nächste langfristige EU-Haushalt ausgestattet werden? Über diese Frage spitzt sich der Streit geradezu. Bundeskanzler Merz wies heute einen Kompromissvorschlag der irischen Ratspräsidentschaft als inakzeptabel zurück.
4: Es geht um einen künftigen EU-Haushalt für 7 Jahre. Die EU-Kommission schlägt dafür 1,8 Billionen Euro vor. Wichtige Nettozahlerländer wollen das um mehrere hundert Milliarden Euro kürzen, auch Deutschland. Am jüngsten Kompromissvorschlag aus Irland stört Kanzler Merz nicht nur, dass viel weniger gekürzt wird, als Deutschland gerne hätte, sondern auch in welchen Bereichen, etwa für Wettbewerbsfähigkeit, Forschung und Verteidigung, nicht aber in der Agrarpolitik und beim Finanzausgleich für wirtschaftlich schwächere Regionen der EU. Ronny Tochau, Nachrichtenredaktion.
2: Zum Fußball. RB Leipzig hat sich im Abendspiel mit 6:0 gegen Eintracht Frankfurt durchgesetzt. Zuvor hatten sich der FC Bayern und Augsburg 2:2 unentschieden getrennt. Außerdem spielten Hoffenheim Hamburg 2:3, Mainz Leverkusen 3:4, Union Berlin Elversberg 1:0 und Paderborn Stuttgart 0:2.
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